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1: Kosmotron mit Schall 7.

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1: Die Formation K3 mit Basin Street Blues.

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1: Dos Bastardos mit Allegria. 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
1: Die Ostbeat Band mit Frühling.

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1: Robert Friedl mit Born and Forgotten, A Child's Cry, Searching for Love.

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1: Kosmotron mit Backflip.

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1: 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High-Level Headphones mit Hold On.

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0: Dos Bastardos mit Algeria.

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0: Koshiva mit Black, Red or Green.

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0: Gastophon mit Trümmer, Scherben, Meer.

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0: Black Nova mit Cut Off My Wings.

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Eine fantastische Schlebisch in diese Felstedt Recording von Laverne Stövel in Left Behind. Eine sehr populäre, sehr bekannte Blues-Artist aus die 40er Jahre war Washboard Sam. Ich habe jetzt hier eine Song auf dem Plattenspieler von Judy and Joyce. Und diese zwei Mädels haben damals eine Platte eingespielt mit dem Titel Washboard Sam auf das Decca-Label, damals in 1958. Ich bin mir jetzt nicht 100% sicher, ob diese Platte überhaupt über Washboard Sam geht, den einflussreiche Blues-Artist aus die 40er Jahre. Ist möglich, muss nicht sein. Judy and Joyce mit Washboard Sam.

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1: 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Alright, weiter geht's mit Teddy Boy Rockabilly. Was haben wir jetzt hier auf dem platte Spieler? Eine platte, da habe ich glaube ich bereits mehr wie 40 Jahre in meiner platte Sammlung. Es kracht ein bisschen. Flying Saucers haben wir jetzt hier mit Grandpa's Crazy Cat for sure.

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Geht diese Rocking 50 Sendung für heute wieder zum Ende. Eine Stunde Honky Tonk, Hillbilly, Rockabilly, Blues, Rhythm and Blues, Doo-Wop Jive aus die 50er Jahren und auch aktuelle Revival Rockabilly dabei aus den aktuellen Revival Szene. Nächste Woche eine neue Rocking 50s Sendung. 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
0: Daishi mit When This World Was Mine.
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5: Ich werde auch öfters einmal besucht von Leuten, die sich ein Kuhbild kaufen wollen. Die gehen aber immer auch einen Stall raus oder auf die Weide und wollen die Tiere sehen. Also es ist schon ein Gesamtpaket. Also Pop-Art taugt mir voll. Warhol ist ein großes Vorbild und der Warhol hat auch Kühe gemacht. Da gibt es eine ganz berühmte Kuh-Tapete zum Beispiel. Ich sehe das sowieso ganz nüchtern. Wenn ich halt eine Vermietung hätte, dann müsste ich mir auch Zeit nehmen für das. Und so nehme ich mir die Zeit fürs Malen. Ich habe auch die besten Ideen beim Möchen.
6: Ja, hallo und herzlich willkommen beim Treffpunkt Pinzgau, sagt Georg Wimmer. Und ich bin heute in einem kunterbunten Atelier in Hollersbach, vollgeräumt mit Leinwänden, vollgeräumt mit Tuben, Staffeleien, Bildern und vielen, vielen Gegenständen, die Künstlerinnen und Künstler brauchen. Ich bin nämlich im Atelier von Theresia Innerhofer. Liebe Resi, ich freue mich, dass ich heute bei dir sein kann.
5: Grüß dich, freut mich, dass du da bist.
6: Liebe Resi, also Theresia heißt es nach der Schrift, aber alles um Resi, oder?
5: Eigentlich schon, ja.
6: Dann bleiben wir bei Resi. Und ich habe das jetzt kurz zu beschreiben versucht, was da alles zu sehen ist. Also wir befinden uns hier in einer alten Tischlerei, hast du mir erzählt, wo links ein weiteres Atelier ist einer Restauratorin und rechts das Atelier einer Bildhauerin auch. Und du hast sozusagen das Atelier in der Mitte. Ja, woran arbeitest du gerade?
5: Oh, ich arbeite immer an mehreren Sachen gleichzeitig. Also ich habe immer halbfertige Bilder und mein heutiger Schwerpunkt sollte bei dieser Schießscheibe liegen. Meine Freundin hat Geburtstag und wünscht sich eine Schießscheibe zum Runden, die was wir nachher am Geburtstag beschießen werden.
6: Also Kunst, die durchlöchert werden darf?
5: Natürlich. Zum Gebrauch bestimmt.
6: Ich sehe da sehr viele Bilderrahmen, das heißt, du hast dann auch selber Rahmen, also das heißt, du bist nicht nur für die Leinwand und für das Künstlerische zuständig, sondern auch für den Rahmen?
5: Ja, wie es mir halt gerade wärst, wie es mir gerade passt, je nachdem, was für eine Projekte, dass ich gerade am Start habe. Oft einmal ist das ein Schwerpunkt, dass man sagt, und diese Bilder werden alle gerahmt, wenn sie ausgestellt werden. Oder ich finde auf dem Flohmarkt einen coolen Rahmen und der wird einmal vorsorglich gekauft und nachher aus dem ein Kunstwerk gemacht. Also ich will mich nicht gern festlegen lassen. Also ich bin offen in fast alle Richtungen und

0: nimm das her, was mir gerade eigentlich passt und auch in der Technik, was mir gerade passt.
1: Das muss man dazu sagen. Also Theresia Inhofer ist jetzt natürlich bekannt für Kunst mit Kühen, weil dein vorrangiges Motiv bei der Malerei sind Kühe. Aber Malerei ist in deinem Fall ja viel zu kurz gegriffen. Ja? Also du bist Bildhauerin, du arbeitest mit Keramik, du arbeitest mit Stoffen. Du würdest sogar schnitzen mit einer Motorsäge und vieles mehr. Aber die Malerei ist schon eher im Zentrum.
0: Mittlerweile 100%ig eigentlich, oder sagen wir 99% ist die Kuhmalerei mein Zentrum. Ich bin gelernte Bildhauerin, ich habe eine Ausbildung in Elbigenalb genießen dürfen als Bildhauerin, habe auch einen Gesellenbrief abgeschlossen, damit der genaue Beruf heißt Holz- und Steinbildhauer und alles, was sich daraus ergibt. Also wie gesagt, ich habe eine landwirtschaftliche Ausbildung. Ich war in Bruck unten und da haben wir genäht, genauso. Also das interessiert mich auch und ich mag zum Beispiel die Tracht auch voll gern. Und wenn ich einen gerechten Stoff sehe, nachher kombiniere ich das. Also ich habe etliche Dirnengürtelschürzen, wo ich meine Kühe auch schon verewigt habe. Also das eine schließt das andere nicht aus.
1: Wie kommt dann die Kuh aufs Dirndlgewandel? Als Stoffdruck oder wie?
0: Entweder als Malerei oder als Druck, genau. Ja, oder ich nehme es drauf, oder das gibt so viele Möglichkeiten. Ich habe schon Bilder gemacht aus Stoff, also Collagen, wo es dann auch wieder in einer Kuh geendet habe. Ich sage aber, ich mache mir es ja leicht, wenn ich weiß, dass es eine Kuh wird. Nachher habe ich ja schon die halbe Mitte.
1: Ist es so? Also das heißt, du landest, ob du willst oder nicht, letztendlich immer wieder bei der Kuh, oder ist das, du hast das schon gesagt, Ende offen, du weißt es vorher nicht genau, aber die Wahrscheinlichkeit ist sehr groß. Warum ist das so?
0: Ja, wenn ich mir heute ist, wenn ich die Kuhart bin und mich mit Kuh auseinandersetzen, dann ist das einfach mein Thema. Und wenn man halt sich die Viecher anschaut, wo sie ja tagtäglich vor mir haben, dann stellt man fest, dass jede einen eigenen Charakter hat, einen anderen Ausdruck, jede schaut anders aus. Das gibt so viel her, das Motiv, das erdet auch. Ganz viele Leute können mit Kühen was anfangen, auch wenn man es gar nicht glauben möchte. Die haben oft Kindheitserinnerungen an Kühe oder an schöne Bilder auf der Alm oder auf der Weide oder, weiß ich nicht, bei der Oma. Die Oma war Bäuerin und hat noch ein, zwei Kühe gehabt und das verbinden ganz viel mit denen. Und wenn man sich überlegt, was wir den Kühen zu verdanken haben, das geht los bei unserer Ernährung und hört auf bei der Kulturlandschaft. Weil wenn man kein Futter für die Kühe oder für die Viecher braucht, dann braucht man nicht Männer und weiß auch nicht so schön gerade bei uns. Dann hätte auch der Tourismus nichts davon. Dann hätten wir alle nichts davon, weil wir leben ja alle letzten Endes vom Tourismus, wie es bei uns da ist.
1: Du sagst, du landest mit großer Wahrscheinlichkeit bei der Kuh, weil das auch ein zentrales Tier in deinem Leben ist. Kein Wunder, du bist Biobäuerin. Ihr habt, glaube ich, 60 Stück am Hof stehen. Aber es könnte ja andererseits auch sein, weiß ich nicht, man kommt aus dem Urlaub zurück und dann malt man lieber mal einen Strand oder Hochhäuser. Das ist bei dir nicht. Also du bist jetzt schon seit Jahren auf die Kuh gekommen.
0: Ja, wie gesagt, da habe ich mir es ein bisschen einfach gemacht vielleicht. Ich bleibe jetzt einmal beim Thema. Es ist nicht so, dass ich nichts anderes nicht mache. In Hoyerspach gibt es zum Beispiel die Malerwochen, wo ich auch jetzt ja, sofern es meine Zeit erlaubt, den einen oder anderen Kurs mitmachen darf. Und das sind dann zum Beispiel Aktzeichenkurse. Das habe ich von der Schule her noch so ein bisschen in mir. Man muss natürlich auch mal was anderes zeichnen, nicht aber in der Komfortzone bleiben. Das ist ja so. Und wenn wir mit unserem Kulturverein, da haben wir ja ein Ferienprogramm, da haben wir auch immer verschiedene Themen mit den Kindern. Da lande ich natürlich nicht bei der Kur, weil wenn wir halt das Thema Dschungel haben, nachher haben wir andere Ideen. Gell? Aber das ist halt mein kommerzielles Thema, sage ich einmal. Gell? Und eben mein tagtägliches Brot. Gell? Das fängt ja früh an, im Stall und Das ist so ein bisschen Motto von mir, erst melken, dann malen. Und das hat sich relativ gut bewährt, sagen wir mal so.
1: Zu deinem Tagesablauf und zu deinem Workflow kommen wir vielleicht später noch, oder sicher später noch. Jetzt hast du vorher schon gesagt, also dass Kühe sowas Essentielles sind, ja, nicht nur für die Menschen in Pinzgau. Also in Asien ist halt der Büffel. Und die Leute leben aber mit einem Nutztier dieser Größenordnung, sage ich mal, und was diese Funktionen erfüllt, also Fleisch, Milch und so weiter. Und die Kuh weckt was in uns, behaupte ich einmal. Es hat ja in der Stadt Salzburg vor bald 20, 25 Jahren ein Projekt gegeben, wo Plastikkühe in Lebensgröße, in verschiedenen Farben in der ganzen Altstadt aufgestellt worden sind. Und alle waren begeistert. Irgendwie hat das was geweckt. Die Stimmung war gut. Also die Kinder und alle sind irgendwie, waren sie alle hingerissen. Du warst damals auch beteiligt in einer gewissen Form. Kannst du mir erzählen, wie du damals sozusagen in der Stadt deine Kuhart gepflegt hast?
0: Ja, das war sehr lustig. Die Landjugend hat auch noch dazu mal einen Wettbewerb ausgeschrieben, eine solche Kuh zu gestalten. Und dann haben wir da mit, als ich war Chefin bei der Landjugend in Mitte-Seeheuerspach, und da haben wir mit, haben wir gesagt. Nicht? Und dann haben wir ein paar Entwürfe eingereicht, und ich kann mich noch erinnern, ich habe einen ganzen Stapel Entwürfe eingereicht. Und gewungen hat aber nachher meine Freundin, die Romy, der Entwurf war der Sieger. Und nachher sind wir da gestanden, wie setzen wir den Entwurf jetzt um? Und dann sage ich, Romy, das machen wir schon, da helfe ich dir. Und haben dann diesen Entwurf, das weiß ich auch noch genau, zweigeteilt, weil er sehr aufwendig war. Sie hat da ganz viele Themen beschrieben oder beschreiben wollen und auf diese Leinwand Kuh bringen. Und dann haben wir einmal die hintere Seite, die Rückseite, sage ich einmal, haben wir einmal eine Pinzgerin gemacht. Dann sind wir da schon fertig gewesen, weil wir sind ja Pinzgauer. Also, weißer Rücken, weißer Bauch, kastanienbraune Kuh. Ein harmonisches Bild, also von der Hinterseite, sage ich jetzt einmal, von der dem Zuschauer abgewandten Seite war es eine Pinzgerin, und das Motiv von der Romy haben wir auf der Vorderseite umgesetzt. Genau, und das weiß ich auch noch gut, die ist noch irgendwo in der Getreidegasse gestanden. Dann gibt es ein Buch, wo alle Kühe beschrieben sind, und dann hat man mir so einen Spaziergang machen durch die ganze Stadt und die Kühe besuchen, und natürlich haben wir unsere Kuh besucht. Ja, und das war schon ein tolles Erlebnis, auch, dass wir da mit dabei sein dürfen haben. Und dann haben wir natürlich auch später noch mal unsere Kuh gesucht, weil mittlerweile mache ich wieder öfter so eine Kuhfiguren. Na, ich mir denkt, wo geht bei die um? Also sie ist noch in Salzburg, sie steht im Bergheim Osten, im Büro des Schlachthofs. Witzigerweise.
1: Ich hoffe, es geht ihr gut.
0: Ja, ich denke, es passt.
1: War diese Kuh in der Stadtaktion dann damals so eine Initialzündung für dich auch sozusagen, weil du gesehen hast, aha, da lässt sich wirklich Kunst damit machen und das ist was, was mir nahe ist?
0: Darf ich gar nicht sagen. Das hat mir natürlich gefallen, aber damals, das war nicht die Initialzündung. Nein. Da waren andere Umstände, was das dann ausgelöst hat, dass ich mich mehr mit den Kühen auf der Leinwand beschäftigt habe. Genau.
1: Wie würdest du eigentlich deinen Stil bezeichnen? Ja, da jetzt ich habe mir eine Frage vorbereitet, und jetzt, wo ich da in deinem Atelier stehe, bin ich wieder ein bisschen unsicher. Aber ich hätte als Nicht-Kunstexperte das ein bisschen verbunden fast mit Pop-Art, also so wie es Andy Warhol, sehr realistisch, eine Cola-Dose oder die Marilyn Monroe mit ein bisschen knalligen Farben gemalt hat. Deine Kühe schauen sehr lebensecht aus, große Augen, die du einem anschauen, und gleichzeitig grüne Ohren oder, ja, man kennt schon die Pinzgauerin noch raus, mit der Blässe auf der Stirn. Und wie gesagt, und jetzt bin ich unsicher geworden, weil da natürlich auch noch andere sind, die da überhaupt nicht ins Schema passen. Aber gibt es so eine Hauptrichtung, in der du dich bewegst?
0: Also Pop-Art taugt mir voll. Warhol ist ein großes Vorbild. Und der Warhol hat auch Kühe gemacht. Da gibt es eine ganz berühmte Kuh-Tapete zum Beispiel. Also bin auch mal extra nach Wern gefahren, weil die Wochenausstellung war. Und hätte sogar mal versucht, ob ich noch irgendwo so eine Kuh-Tapete auftreibe. Aber das ist mir jetzt bis jetzt noch nicht gelungen. Aber er inspiriert mich sehr. Ich mache auch öfter so Serien. Und die heißen dann auch Andys oder Marilyns in Anlehnung vom Warhol. Ist aber immer ein Chor mit diesen charakteristischen bunten Hintergründen. Und ich versuche, dasselbe Motiv viermal hinzubringen. Das ist für mich auch eine Herausforderung. Aber nein, tatsächlich, Warhol ist ein Thema für mich. Gell? Und andere Sachen, ja. Erstens sind die alle halbfertig, die Sachen, da kann man noch gar nicht wirklich sagen, wo die hingehen. Diese Serie, die ich da jetzt angefangen habe, ist eigentlich eine Farbaufbraucher-Serie, nenne ich das. Und zwar, ab und zu ist es so, dass Leute zu mir kommen und selber versuchen, Kühe zu malen. Also ich gebe auch Kurse und meistens bleibt da Farbe über. Und das schaffe ich gar nicht, dass ich das wegschmeiße, weil erstens kostet es einen Haufen und zweitens der Spargedanke sollte man und der Nachhaltigkeitsgedanke sollte auch ein bisschen. Und dann nehme ich dann diese Teller mit Farbe und schmiere es in gezielten Mustern auf die Leinwand. Und das schaut aus wie ein Fleckerlteppich momentan. Und jetzt habe ich mir eben schon gedacht, ob die vielleicht eh Fleckerlteppich heißen. Ja.
1: Ein Norgei malen.
0: Ja, kommt man auch sagen, ja. Nicht nichts verschwinden halt.
1: Ein nachhaltiges Atelier da bei der Theresia Innerhofer in Hollersbach. Jetzt sehe ich, die Kühe ohne Hörner sind jetzt auch auf der Leinwand Realität geworden. Das ist ja der Trend, also man sieht ja kaum noch Kühe mit Hörnern. Du als Biobäuerin wirst die Gründe besser kennen, hat ja keine ästhetischen Gründe, sondern Sicherheit oder praktische Gründe. Aber das heißt, du versuchst jetzt nicht, da irgendein altes Bild aufrechtzuerhalten mit den behörenden Kühen, sondern du malst, was Sache ist.
0: Ich mal, was Sache ist. Ich mal aber natürlich Kühe mit Hörner. Die sind einfach komplett und schön. Dazu sagen muss man auch, es ist nur eine Schien, was ein schönes Horn hat. Es gibt auch eine, die keine Schienhähne haben und nachher mag es Hörner tragen, so viel sie will, wenn es kreuz und quer steht. Nachher schaut es auch nichts gleich. Gell? Und bei mir im Stall ist es so, ich möchte keine mehr mit Hörner haben. Man ist ja irgendwann gewöhnt. Was aber natürlich ein Thema ist, ist dieses Enthornen für die Kälber. Das mag ich auch nicht so gern. Und deswegen setzen wir schon seit fast 15 Jahren auf genetische Hornlosigkeit. Also man kann das auch züchten, dass sie keine Hörner kriegen. Und ausgerechnet die Pinzgauer Kuh hat schon seit ewig einen hornlosen Schlag. Der ist in Jochberg drüben daheim. Das sind die sogenannten Jochberger Hummeln. Ist eine Pinzgauer Kuh genetisch hornlos.
1: Den Namen habe ich schon mal gehört. Die Jochberger Hummeln. Aber dass die keine Hörner haben seit ewigen Zeiten, das ist mir absolut neu. Du hast deinen Stall angesprochen. Wir haben ja gesagt, wir wechseln dann von deinem Atelier in den Stall, damit wir dann die Objekte deiner Malerei noch ein bisschen begutachten können. Aber was ich noch fragen wollte, du redest von schöne Kühe und schiere Kühe, ja? Also schöne und nicht so schöne Kühe. Was macht jetzt so schöne Kuh aus, die Hörner allein? Die Ebenmäßigkeit der Hörner wird es ja nicht sein.
0: Natürlich nicht. Wir sind da ein Zuchtbetrieb und als Bauer stellt man sich unter einer schönen Kuh eine wohlgeformte Proportion vor. Also die muss einfach von hinten bis vor stimmig sein, der Rasse entsprechen. Also eine Friesin oder eine Schwarzbunte, die hat andere Ideale als wir heute die Pinzgerin, weil die Pinzgerin ist eine Zweinutzungsrasse oder Fleckvieh ist auch Zweinutzungsrasse. Nachher habe ich auch eine kleine Jersey im Stall, die ist wieder anders als wir. Wie die anderen. Also es hat ja jede ihr Schönheitsideal, sage ich einmal, jede Rasse.
1: Und ihr habt nur schöne Kühe im Stall oder auch nicht so schöne. In der Kunst muss ja nicht immer alles schön sein.
0: Muss nicht alles schön sein, auf gar keinen Fall, aber ich habe ein Schild an meiner Stalltür, da steht oben so viele Kühe auf der Welt und ausgerechnet, wir haben die schönsten. ist halt, weil es am Herzen liegt und jeder mag seine Kühe und jeder findet, dass seine Kühe die schönsten sind, das ist eh klar. Gell?
1: Mir hat ja einmal wer gesagt, also ein Bauer, eine Bäuerin schaut natürlich auch drauf, dass die alle ein bisschen gleich ausschauen. Also, dass sie da was durchzieht. Ich würde es nicht sagen wie eine Serie, klingt so nach Technik. Mir fällt das Wort jetzt für Kühe nicht ein, ja, aber so ein Mal, was die alle haben.
0: Ja, du hast eh nicht ganz unrecht, weil wenn ich halt eine Rasse züchte, dann habe ich meistens eine oder zwei gute Linien und die sind meistens miteinander verwandt. Mutter, Tochter, Tante, Cousine und so weiter und so fort. Und wenn die alle gerecht herschauen oder gleich herschauen, oder dann ist da eine Ähnlichkeit zu erkennen. Bei mir im Stall ist es so, ich habe viele Rassen, wir haben viele Rassen. Jetzt ist das mit der Harmonie und mit der Durchgängigkeit in der Herde vielleicht nicht so ein Thema.
1: Du hast einen diversen Stall.
0: Einen sehr diversen Stall, genau. Weil dir hat es dann einmal gesagt, wenn du meine Herde anschaust oder unsere Herde anschaust, dann weißt du, was im Kopf der Bäuerin los ist.
1: Das werden wir uns jetzt dann noch gleich anschauen und uns beschreiben lassen von der Theresia Innerhofer. Schauen wir in deinen Stall?
0: Alles klar, schauen wir in den Stall.

0: bleiben auch, die bleiben im Sommer daheim. Und die, die auf die Alm gehen, die sind eh schon, cool, schon dahin. Ja. Und die Kalbein, sind, da haben wir noch zwei Hutweiden, eben eine in Bramberg und eine da oben. Und da
1: sind aber schon ein paar Laude jetzt neben Hochwetter, neben Donner.
0: Ja, ja. Da haben wir die Stierbox, das ist die Trockenstierbox. Und da kommen jetzt die Damen näher von der Wart. Ja.
1: Welche sind auf der Alm und welche nicht?
0: Die Kühe sind bei mir das ganze Jahr daheim und das Jungviech und die Trockensteher gehen auf die Alm.
1: Das Jungviech?
0: Genau.
1: Und die kommen jetzt, weil sie wissen, dass es so ein Fressen gibt oder weil es.
0: Weil Milchzeit ist.
1: Weil Milchzeit ist.
0: Und wenn ich schreien, dann sowieso. Gell? Okay. Da hinten, das ist die Ida, das ist mein Jersey. Die ist sowieso ganz zerrissen. Ida! Tim?
1: Siehst du das?
0: Ja, die kennt ihren Namen und die. Jetzt ist einfach Milchzeit. Gell?
1: Jersey ist jetzt, klingt Englisch. Ist er Englisch?
0: Ja. Ist er gebürtig von der Insel Jersey. Genau. Sie sind bekannt für einen hohen Fettanteil in der Milch. Also die haben 6-8% Fett teilweise. Und normal ist er so 3-4%. Ja.
1: So. Und jetzt prasselt der Regen da oben, aber ordentlich.
2: Kann man ja froh, wenn es regnet.
1: So, jetzt sind wir wieder da bei den Kälbern und hören das doch nicht so laut, weil wir haben genialerweise einen Regen. Die Bio-Bäuerin freut sich.
2: Ja, also
0: ja. Ja, wir haben heute gült, gestern und heute. Und dann ist der Regen das Beste, was haben kannst. Abgesehen davon, dass wir heuer jetzt wenig gehabt haben, noch, aber jetzt freuen wir uns einmal, wenn es regnet.
1: Liebe Resit, wir sind jetzt in dem diversen Stall, haben wir vorher scherzhaft gesagt, von der Theresia Innerhofer, Malerin, Künstlerin, Bildhauerin, Biobäuerin. Ja? Künstlerische Tätigkeit braucht viel Zeit, da kann man nicht einfach einmal so eine halbe Stunde malen oder so, sondern ich stelle mir vor, das braucht seine Zeit. Genauso wie das Bauern- und Bäuerinnen-Dasein auch viel Zeit braucht. Wie bringst du da beides unter am Hut? So wie es die Stallzeit gibt, gibt es auch die Mahlzeit?
0: Ja, im wahrsten Sinne des Wortes. Natürlich, der Fokus liegt auf die Viecher. Das ist einfach der Mittelpunkt. Alles ordnet sich dem unter. Wir haben jeden Tag unsere zwei Milchzeiten, die sollten auch von nachher zu derselben Uhrzeit sein, das ist einmal das Um und Auf. Und dann haben wir noch Erntezeit, wo es vorgegeben ist. Und dann gibt es noch die Nachschauzeiten, sage ich einmal, wo ich auf die Alm gehe und meine Viecher besuche und schaue, ob es auch gut geht. Also die Sachen sind alle vorgegeben. Der große Vorteil als Bäuerin oder als Bauern, wir haben freie Zeiteinteilung. Also wir können uns das alles selber organisieren. Ich gehe ja im Winter einmal einen höllichten Werchtag Vormittag Skifahren, wenn das Wetter passt. Das nehme ich mir auch raus. Aber ich schaue natürlich auch, dass ich regelmäßig meine Kunst mache. Aber im Kopf ist eh immer irgendwas mit Kunst. Also wenn und ich was sehe, mache ich mir Gedanken dazu.
1: Und die Kollegin dahinter, die jetzt gerade wieder aufgehört hat, aber die will gemolken werden oder was ist los mit der? Warum schreit die?
0: Das sind die zwei Stier. Und da ist es aber spannend, jetzt sind eben nicht die Kirche oder war da hingegangen und das ist jetzt da die mal so um die Begrüßung gewesen.
1: Okay.
0: Wenn sie was tut, dann möchten sie sie.
1: Ein Kollege, der sie bemerkbar machen wollte,
0: ja, genau,
1: dem Frauenvolk gegenüber.
0: Ja.
1: Jetzt hast du gesagt, wenn dir was auffällt, dann malst du es, dann beschäftigst du dich damit. Gleichzeitig haben wir vorher gehört, zu 99% sind es Kühe. Das heißt, du entdeckst immer neue Aspekte an der Kuh.
0: Ja, genau. Wie ich schon gesagt habe, jede ist anders. Jetzt ist eben wieder die Zeit, wo wir auf die Alme gehen, wo wir draußen sind. Da fotografiere ich viel. Wenn ich zu die Kälber rauffahre, die haben wir da ein Hochgrimme um, sind da viele Kühe auf dem Weg dorthin. Wenn wir gemeinsam fahren, mein Mann und ich, dann sage ich schon, die haben so stehen bleiben, ich muss jetzt fotografieren. Das gehört einfach dazu. Das ist part of the job. Genau.
1: Wie hat sich dein Mann darauf einstellen gelernt, dass es bei dir noch einen anderen Job als den Bio-Bäuerinnen-Job gibt? Also den Platz muss man sich ja wahrscheinlich erst schaffen.
0: Nein, das ist eigentlich nie ein Thema gewesen, dass ich da müsste fragen oder das irgendwie, weil ich tue das ja lang schon. Das hat immer Platz gehabt. Ich sehe das sowieso ganz nüchtern. Wenn ich halt eine Vermietung hätte, dann müsste ich mir auch Zeit nehmen für das. Und so habe ich halt nicht mehr die Zeit fürs Malen. Und wenn ich nicht malen darf und keine Vermietung hätte, dann gehe ich vielleicht noch arbeiten. Ja. Also das ist alles Einteilungssache, würde ich sagen.
1: Und wann malst du jetzt? Ganz in der Früh, spät in der Nacht oder zwischen die Milchzeiten?
0: Am ehesten zwischen die Milchzeiten, wenn du es ja so sagst. Also wenn unsere Kinder noch schulpflichtig waren, dann habe ich eigentlich am Vormittag hauptsächlich gemalt, weil da habe ich dabei gehabt. Jetzt kann ich mir es gut einteilen. Unsere Buben sind schon groß. Ich brauche da fast keine Rücksicht nehmen mehr mit der Kocherei und so. Also die Jungs sind aus dem Haus und mein Mann geht auch in die Arbeit und kann ich mir es selber einteilen. Also es gibt jetzt nicht fixe Mahlzeiten, aber regelmäßige Mahlzeiten, sagen wir mal so. Mahlzeit, das klingt so lustig, als wenn es zum Essen war, aber das sind die Werkstattzeiten, sagen wir Werkstattzeiten.
1: Ateliezeiten.
0: Genau.
1: Wie wird es weitergehen bei dir jetzt? Das heißt, du hast einmal deinen Fokus gefunden. Du hast gesagt, du lässt dich aber gerne ablenken, wenn es irgendwo Einflüsse gibt. Du hast gesagt, das ist sehr stark am Malen jetzt, also bei aller Vielseitigkeit. Es werden die Kühe bleiben.
0: Momentan sehe ich keinen Grund, da irgendwas dran zu ändern. Also wir bauen gerade ein Austraghaus, wo eine neue Werkstatt entsteht für mich. Also das war ein großer Traum, den was wir jetzt in die Realität umsetzen. Da habe ich dann wirklich Platz und dann habe ich auch vor, dass meine Workshops bei uns am Hof sind wieder. Also direkt neben die Motive. Ich glaube, dass das auch ganz wichtig ist. Ich werde auch öfters einmal besucht von Leuten, die sich ein Kuhbild kaufen wollen. Die gehen aber immer auch einen Stall raus oder auf die Weide und wollen die Tiere sehen. Also es ist schon ein Gesamtpaket. Also ich habe auch die besten Ideen beim Möchen. Wenn man da so zuhuckt bei einer Kuh, wird man ganz ruhig. Und also die Aura von einer Kuh, das ist für mich ganz was Besonderes. Und ich glaube, das ist Gesamtpaket. Und ohne... Ja, sag einmal. Ohne meine Arbeit als Bäuerin gab es wahrscheinlich auch die Kuhbilder nicht. Von denen, glaube ich, kann ich ausgehen, ja.
1: Das heißt, du bist jetzt auch mehr und mehr in der Kunstvermittlung. Also mit Workshops. Du hast erzählt, morgen bist du in Maßhofen oder viele Leute besuchen dich.
0: Ja, das macht mir auch Spaß. Hätte ich mir eigentlich auch nicht gedacht, dass das so ist. Entstanden ist das eben, wie gesagt, aus den Ferienkursen mit den Kindern. Und nachher haben wir die Eltern auch mal gefragt, ob sie das daheim haben. Und dann haben wir vom Kulturverein generell Workshops angeboten. Und nachher ist das halt so entstanden. Und hat sich, also ungeplant, eigentlich wie meine Kuhart, das ist ja auch nie geplant gewesen, dass ich das mache. Aber ich bin schon der Meinung, wenn sich Chancen bieten, dann sollte man die ergreifen. Und wenn sich jetzt gerade das anbietet und die Leute da nachfragen, dann tue ich halt das. Ist ja kein Problem. Warum nicht?
1: Liebe Resi Inhofer, hat mir wahnsinnig viel Freude gemacht heute, da bei dir zu sein, auch wenn der Kollege ein bisschen einerbläht hat immer wieder. Ich bedanke mich fürs Interview und fürs Zuhören. Am Mikrofon war Georg Wimmer. Auf Wiederhören.

0: Mit Herz und Verstand. Hier ist dein PEP-Expertinnen-Talk rund um die Themen Schwangerschaft, Elternschaft, Baby und Kinderkram. Wir geben dir wertvolle Ratschläge und Tipps, teilen persönliche Erfahrungen und beantworten die häufigsten Fragen rund um diese Themen. Hallo und herzlich willkommen. Mein Name ist Minka und ich freue mich, dass du heute zu einer neuen Podcast-Folge mit dabei bist. Unser heutiges Thema ist Zahnzeit, das große Abenteuer der ersten Zähne. Und dazu begrüße ich recht herzlich meine liebe Kollegin Dr. Susanne Trauner-Trampitsch. Susi ist Ärztin für Allgemeinmedizin und bei PEP findet man sie in unserem Angebot Elternberatung mit Ärztin und als Referentin in der Elternbildung. Hallo liebe Susi.
1: Hallo liebe Minka.
0: Susi, jetzt bevor wir mit unserem heutigen Thema starten, wollte ich dich noch ganz kurz fragen, ob du noch dein Angebot bei PEP vorstellen möchtest. Was machst du und deine Kolleginnen dort und wer kann denn alle kommen?
1: Ja, ich bin tätig in der Elternberatung mit Ärztin. Es klingt so ein bisschen nach Problemen, ist es aber eigentlich gar nicht. Es kann jeder kommen mit Neugeborenen bis eigentlich Kinder bis zum Schuleintritt, aber die meisten sind schon so im ersten und zweiten Lebensjahr. Manche kommen auch schon in der Schwangerschaft und schauen sich mal unser Angebot an. Man kann kommen natürlich, wenn man Fragen hat, sich über gewisse Themen informieren möchte oder die Kinder abwiegen, messen, untersuchen lassen möchte. Aber auch einfach nur, um andere Eltern zu treffen und vielleicht auch den Kindern Kinderkontakt zu ermöglichen in einem ungezwungenen Rahmen. Es gibt da einen Café. Also man muss jetzt gar nicht weiß Gott, was für Anliegen haben, um bei uns vorbeizuschauen. Ich bin eben in den Elternberatungsstellen im Pongau und im Pinzgau und im Lungau habe ich zwei weitere Kolleginnen und wir freuen uns, wenn ihr mal vorbeischaut.
0: Super, und einer der vielen Themen ist natürlich dann das Zahnen. Und woran erkennt man denn jetzt, Susi, dass ein Baby zahnt?
1: Ja, die Zähne müssen immer für sehr viele Symptome herhalten. Kennen tut man es, wenn man in den Mund reinschaut, sage ich mal, aber man kann auch schon von außen relativ viel feststellen. Also verantwortlich gemacht werden es meistens für vermehrten Speichelfluss, also vermehrtes Sabbern, ein starkes Kaubedürfnis und wenn die Babys alles Mögliche und Unmögliche annagen und herumbeißen, oft haben sie auch geschwollenes, gerötetes Zahnfleisch, das sieht man eben dann, wenn man in den Mund hineinschaut und die Kauleisten sind dick und geschwollen. Es kann sich äußern, dass sie Essunlust haben und plötzlich auch wenn schon vielleicht Beikost gut geht und gut eingeführt ist, plötzlich wieder auf ganz flüssig umsteigen und eigentlich nur noch Milchnahrung zu sich nehmen wollen. Sie können rote Backerl haben oder einen roten Popo, manche kriegen auch einen Durchfall oder haben eben veränderte Stuhlgewohnheiten, schlechter Schlaf oder allgemein recht Unzufriedenheit oder vermehrte Anhänglichkeit. Kann alles vorkommen und natürlich auch, dass man das Gefühl hat, das Baby hat Schmerzen. Ja, das sind so die Bandbreite, was einem so unterkommt. Was sehr oft auch den Zähnen die Schuld geben wird, ist Fieber. Das ist allerdings nicht wahr. Also auf das weise ich meine Eltern auch immer wieder darauf hin, wenn das Baby auch sonst die Symptome vom Zahndeln hat, aber wirklich Fieber hat, hohes Fieber, jetzt nicht erhöhte Temperatur, was weiß ich, 38 oder irgendwo drunter. Das können die Zähne schon einmal machen, aber wirklich hohes Fieber machen die Zähne nicht. Da muss man unbedingt das Kind trotzdem ärztlich untersuchen lassen, schauen, ob nicht ein Infekt dahinter steckt. Und da darf man sich eben sozusagen nicht auf die Zähne ausreden, sondern das muss man wirklich abklären lassen.
0: Okay, und ab welchem Alter können jetzt die ersten Zähne kommen?
1: Ja, also meistens ist es so um den sechsten Monat, dass die ersten Zahndal durchkommen. Es ist aber auch ganz normal, wenn ein Baby schon mit 3 Monaten die ersten Zähne kriegt oder andere zum ersten Geburtstag immer noch keinen Zahn haben. Also das ist auch nichts Abnormales. Es ist halt, meistens ist es so ums erste halbe Jahr, dass dann die Zähne beginnen durchzukommen.
0: Und wo kommen die ersten Zähne durch?
1: Ja, das ist auch so eine meistens Sache. Also die meisten fangen unten mit den Schneidezähnen, mit den mittleren Schneidezähnen an und dann folgen die oberen meistens oder oft einmal schon alle 4 gleichzeitig. Das ist dann auch oft recht eine Challenge, wenn da 4 Zähne auf einmal durchschirmen und das ganze Oberkiefer geschwollen ist und weh tut. Dann geht es meistens wieder unten weiter mit den äußeren Schneidezähnen. Dann kommen die Backenzähne, die ersten, die Eckzähne und so zwischen zweiten und dritten Geburtstag meistens dann die hinteren Backenzähne. Insgesamt sind eben 20 Zähne dann im vollständigen Milchgebiss und somit drei kann man eigentlich sagen, dass die meisten Kinder dann wirklich alle Zähne durch haben. Aber das variiert eben auch sehr und manche kriegen die Eckzähne als erstes und schauen dann sowieso ein Vampir aus. Also das ist alles normal und nichts Besorgniserregendes.
0: Und wie kann man jetzt als Elternteil sein Baby unterstützen?
1: Ja, da gibt es auch natürlich eine breite Palette von Hilfsmitteln und sogenannten Zahnungshilfen, die man auch in diversen, ja, im Internet natürlich und bei Drogeriemärkten und allen möglichen Läden kriegt, wie zum Beispiel eben verschiedenste Beißringe aus verschiedenen Materialien, Kaugegenstände, welche, die man kühlen kann, dazu vielleicht auch Kühlschrank, gekühlt ist gut, das mögen viele Kinder gern, aber bitte nicht aus dem Gefrierfach, das kann natürlich sonst auch wieder in dem empfindlichen Schleimhautbereich da sonst sogar zu Erfrierungen kommen, also Kühlschrank reicht. Manche Babys mögen das Gekühlte nicht, da muss man sie einfach durchprobieren und schauen, was taugt meinem Kind, was ist fein, was ist nicht so fein. Also diverse Gegenstände und Beißringe, Beißgreiflinge, gekühlt oder ungekühlt. Dann gibt es auch Veilchenwurzel, da schwören manche drauf, das ist halt ein natürliches Material sozusagen. Der Nachteil ist wiederum, dass man es nicht so gut reinigen kann, weil man die anderen Gegenstände natürlich sterilisieren oder auskochen kann. Das geht bei der Veilchenwurzel nicht so gut und da können sie eventuell Bakterien drauf vermehren. Also wenn man sowas verwendet, dann sollte man es zumindest großzügig dann austauschen und nicht monatelang immer mit der gleichen herumschleppen und da die Bakterien drauf wachsen lassen. Dann kann man auch das Zahnfleisch oder die Kauleisten ganz gut mit Zahnbürsten, mit so Gumminoppen massieren. Da gibt es auch die verschiedensten Modelle. Manche schwören drauf, auf so, die Babys dann selber halten können und so einen Ring drumherum haben, damit sie es nicht zu weit nach hinten schirmen können, damit sie es nicht eben den Würgereflex dauernd auslösen. Aber da beißen sie eigentlich auch sehr gern drauf herum. Ein kalter Waschlappen zum Beispiel ist für manche auch total fein, weil das vom Material her offensichtlich recht angenehm ist und das nasse Kalte dann auch schmerzlindernd wirkt. Es gibt auch zum Einschmieren sozusagen Öle, die man draußen auf die rote Backe drauf schmieren kann. Es gibt aber auch mit ätherischen Ölen welche, die man innen aufs Zahnfleisch schmiert. Damit kann man auch eben das Zahnfleisch und die Kauleisten massieren. Das ist auch eine gute Vorbereitung fürs Zähneputzen später mal dann. Also das kann man so mit dem Finger, mit dem gewaschenen Finger natürlich machen oder mit so einem Stülper mit Borsten drauf. Gibt es auch überall. Was sonst noch gibt, ist das Gel mit dem Lidocain. Das ist ein lokales Betäubungsmittel. Das kennen auch viele Eltern. Das ist aber auch mit Vorsicht zu genießen, sage ich einmal, weil das, wenn man, also da muss man sich wirklich an die Dosierungsanleitung halten und nicht mehr verwenden, weil bei Überdosierung kann das schon zu unerwünschten Nebenwirkungen und auch zu gesundheitlichen Problemen kommen, wie Atemprobleme zum Beispiel oder Krampfanfälle. Also da ist wirklich wichtig, dass man es nicht immer wieder drauf schmiert oder vielleicht sogar irgendwo in Nähe des Kindes liegen hat, wo es sich selber erwischen kann und es dann da drauf herumzuzelt, sondern wirklich nur ganz gezielt die vorgeschriebene Menge. Und man muss halt auch ungefähr wissen, wo man es jetzt hinschmieren soll, wo der Bereich ist, der zwickt. Ich bin nicht so ein Freund davon, ehrlich gesagt, weil es wird ja durch den Speichelfluss, der eh sowieso vermehrt ist in dem Zeitrahmen, gleich einmal weggespült und hat dann gar nicht so viel Zeit, dass es an der Stelle, wo es wirken soll, wirkt. Und dann schlucken sie es runter und habe eigentlich keine Wirkung. Und ja, also es mag schon manchen helfen, aber man muss es mit Vorsicht verwenden, sage ich mal. Wenn ich wirklich das Gefühl habe, dass mein Kind echt Schmerzen hat und alle anderen Maßnahmen wie Massage und Kauen und Beißringe anbieten, wenn das alles nichts hilft, dann kann man durchaus auch mal zu einem Schmerzmittel, also zu einem Schmerz- und Fiebersaft oder Zäpfchen greifen und seinem Kind wirklich da auf die Art und Weise die Schmerzen da auch nehmen. Also da weiß man zumindest, dass es wirkt und dass es auch nicht nur einfach runtergeschluckt wird. Das ist da eher meine Empfehlung, wenn es wirklich weh haben und alles andere eigentlich nichts nutzt.
0: Was hältst du von Bernsteinketten oder homöopathischen Mitteln?
1: Ja, bei den homöopathischen Mitteln fällt mir auch der Wirksamkeitsnachweis und es ist ja doch ein süßes Zuckerl, das ich meinem Kind gebe und auf der anderen Seite versucht man das möglichst lang vom Zucker fernzuhalten und nicht so auf die Süße zu prägen und da gebe ich es aber absichtlich, also das widerspricht irgendwo auch meiner Vorstellung von Geschmacksprägung und so und Bei den Bernsteinketten, da weiß man einfach auch, dass sie nicht wirklich wirken und gerade bei noch sehr kleinen Babys wirklich auch Gefahr darstellen können. Einerseits durch Strangulation, weil das ja sehr feste Kette ist und eigentlich nicht reißen sollte. Und wenn es dann wo hängen bleiben, das wirklich zum Problem werden kann. Und sollte sie doch reißen, ist wiederum die andere Gefahr, dass sie diese Bernsteinkugel dann einatmen und ein Atemproblem damit kriegen. Also ich empfehle es an und für sich nicht.
0: Susi, ab wann sollte man die Zähne putzen?
1: Ja, das ist auch ein sehr wichtiges Thema, Kariesprophylaxe und Zähneputzen. Ab dem ersten Zahn heißt es immer. Also wenn ich vorher schon das Zahnfleisch massiere und beim Zahnen da Massagen mache, sind viele Kinder da eh schon sehr ganz gut dran gewöhnt. Und es ist eigentlich auch gar nicht so ein Thema. Direkt beim Zahn durchbrechen mögen es manche vielleicht dann noch nicht. Aber wenn die Zähne dann wirklich da sind und am Anfang mache ich es vielleicht auch mit einem Wattestäbchen nur ganz vorsichtig oder mit so einem Fingerling mit Borsten. Aber wenn die Zähne dann auch tatsächlich vollständig heraus sind, also die ersten, dann durchaus die ersten Zähne auch schon putzen. Ruhig mit einer geeigneten Babyzahnbürste. Da ist wichtig eben, dass sie wirklich ab null sozusagen sind, weil die haben einen kleinen Kopf und abgerundete Borsten, damit man wirklich gut überall hinkommt und auch das empfindliche Zahnfleisch nicht verletzt. Also da kann man eben wirklich schon eine Zahnbürste nehmen. Man kann es auch mit dem Fingerling machen, je nach Lust und Laune und was das Kind mag. Wenn sie es nicht gern mögen, ruhig auch was anderes ausprobieren. Da darf man schon ein bisschen herumexperimentieren. Wichtig ist aber auch, dass man wirklich auch mit Zahnpasta zumindest einmal am Tag im ersten Lebensjahr auch die Zähne putzt, mit einem altersentsprechenden Fluoridgehalt. Das zweite Mal kann man es dann mit Wasser machen. Da ist aber auch wichtig, dass man sich eben auch an die Menge hält. Also im ersten Lebensjahr ist wirklich nur ganz wenig, nur so eine reiskorngroße Menge. Und ab dem zweiten Lebensjahr darf es dann eine erbsengroße Menge sein. Das passt dann auch eben, wenn die Kinder das hinunterschlucken. Die müssen dafür nicht ausspucken können. Also spülen geht in dem Alter auch noch nicht. Das sollte man auch gar nicht machen. Da habe ich auch erst selber wieder durch unsere Zahngesundheitsassistentinnen dazu gelernt, dass das eigentlich für Erwachsene auch wichtig ist, dass die Zahnpasta am Zahn haften bleibt, weil dort ja dann das Fluorid wirkt und nicht im Körper, sondern wirklich an Ort und Stelle wirken kann. Also dass man nur ausspuckt, aber nicht ausspült. Und da erklärt sich dann auch, warum es sozusagen auch für die Kinder nicht tragisch ist, wenn die jetzt das nicht ausspülen können, weil es ja eigentlich eh am Zahn picken bleiben sollte, sozusagen. Ja, wie gesagt, wichtig, die passende Menge. Und auch vom Chloridgehalt, altersentsprechende Menge, aber ruhig vom ersten Zahn weg bitte regelmäßig Zähne putzen. Was auch für die Kariesprophylaxe noch wichtig ist, dass man als Mama oder Papa bitte nicht den Schnuller abschlägt oder den Löffel abschlägt, weil das natürlich auch, wenn man selber Karies hat, ein Übertragungspotenzial darstellt und das ungünstig ist und man das eigentlich ganz gut vermeiden kann, dass man es damit auf die Kinder übertragt.
0: Okay, gut zu wissen. Blicken wir noch ein bisschen in die Zukunft. Bei deinem Vortrag, das kleine Notfall-ABC, ist dir das immer ganz ein wichtiges Thema auch, wenn ein bleibender Zahn ausgeschlagen ist. Warum, Susi?
1: Ja, man sollte sich auch um die Zähne kümmern sozusagen. Einen bleibenden Zahn bitte auch wirklich suchen und konservieren, aufheben und möglichst schnell zu einem Zahnarzt damit gelangen, ist wichtig, weil die Zähne als Platzhalter im Kiefer ganz wichtig sind. Bei den Milchzähnen wäre es auch ganz praktisch, aber da hat uns dann einmal ein Kieferchirurg, der teilgenommen hat, gesagt, dass es zwar nett ist, aber meistens doch dann nicht wieder eingesetzt wird, weil da die Infektionsgefahr auch natürlich eine Rolle spielt. Und das meistens bei den Milchzähnen eben nicht funktioniert. Aber die bleibenden Zähne auf jeden Fall sollte man eben wirklich versuchen, dass man sie rechtzeitig zum Zahnarzt bringt. Was soll man damit machen? Möglichst die Wurzel nicht berühren, aber den Zahn insgesamt feucht halten ist wichtig. Das Ideale war natürlich so eine Zahnrettungsbox. Das ist ein kleines Dosen mit einer speziellen Flüssigkeit drinnen, wo man dann den Zahn einfach reingibt und dann damit zum Zahnarzt fährt. Wenn man das nicht hat, dann kann man es auch in Haarmilch zum Beispiel geben, weil das ist steril und fettarm und gekühlt kann man den dann 1 bis 2 Stunden da am Leben erhalten sozusagen. Wenn man das auch nicht hat, Kunststofffolie oder Gefriersackerl geht auch zum Beispiel noch oder Kochsalzlösung, aber da reduziert sich die Zeit, wo es wirklich gut funktioniert, dann schon deutlich. Also wenn man ganz sicher sein will, legt man sich so eine Zahnrettungsbox vielleicht zu. Die sollte an und für sich in den Kindergärten und Schulen auch vorhanden sein. Vielleicht überlegt man es sich einmal, aber auf jeden Fall bitte versuchen, den Zahn zu retten. Das Kiefer wird es danken und vielleicht kann man damit auch eine Zahnspange verhindern.
0: Ja, liebe Susi, schön, dass du heute bei mir im Podcast warst. Hast du zum Abschluss vielleicht noch einige Tipps oder einen Tipp für unsere Eltern?
1: Ruhe bewahren, die Nerven bewahren, dem Kind einfach auch beim Zahnen wirklich Verständnis entgegenbringen und nicht zu grantig werden, wenn die Kinder wieder einen Rückschritt machen und plötzlich wieder viel anhänglicher werden und mit dem Essen einen Rückschritt machen. Es ist für die Kinder wirklich auch eine belastende Zeit und sie haben oft auch gleichzeitig Infekte, weil sie natürlich alles in den Mund stecken, auch weil sie ja juckt und sie ja vor allem herumkauen müssen. Und dann ist meistens eben ein Infekt und das Zahnen gleichzeitig. Und es ist für die Kinder wirklich auch keine feine Zeit. Und gebt euren Kindern Liebe und Zuwendung, seid ihr noch nicht besser, wenn sie ranzig sind. Und macht euch auch vom Essen her, wenn sie nur noch was trinken, wieder voll auf Milch umsteigen, statt die Beikost zu sich nehmen. Es kommt wieder, wenn die Zähne dann durch sind und dieser Schub vorbei ist, dann kommt es auch wieder. Lasst euch da nicht die Nerven rauben und es geht vorbei.
0: Genau, und wenn sie Fragen haben, können sie jederzeit bei dir vorbeischauen oder bei den Kolleginnen.
1: Genau, und ich schaue auch gerne in die Münder rein und schaue, ob man schon die Zähne irgendwo durchblitzen sieht oder nicht. Also da kann man dann gerne eine Entwarnung sozusagen geben. Okay, nein, da sind die Zähne gerade am Werkeln. Ihr könnt beruhigt sein, wenn das vorbei ist, dann wird auch der Zustand wieder besser.
0: Vielen Dank, dass du heute wieder zugehört hast. 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
2: Heute erfährst du, was gute Schulden und schlechte Schulden sind, was du zuerst machen solltest, Schulden abzahlen oder sparen, was dein Notgroschen ist. Herzlich willkommen zur zweiten Folge meines Finanzbildungspodcasts, speziell für Frauen. Mein Name ist Maria Hölzel, ich bin Finanzexpertin und Mentorin im Umgang mit Geld. Sind Schulden immer schlecht? Nein. Wenn du einen entsprechenden Gegenwert dafür hast, dann nicht. Was meint das, wenn du dir zum Beispiel ein Haus im Wert von 500.000 Euro kaufst und dafür einen Kredit in Höhe von 350.000 Euro aufnimmst, dann sind diese Schulden durch einen Gegenwert gesichert. Bei Liegenschaften hat man meist ja auch eine Wertsteigerung. Das gilt nicht für Konsumkredite. Wenn du dir zum Beispiel einen Kredit aufnimmst, um damit einen neuen Fernseher oder ein neues Mobiltelefon zu kaufen, dann ist der Gegenwert auf alle Fälle wesentlich geringer, weil du bei einem Weiterverkauf keinesfalls den Neupreis bezahlt bekommst. Vielleicht hast du auch gar keinen Gegenwert mehr, weil das Gerät kaputt ist oder verloren gegangen ist. Der Kredit ist aber weiterzuzahlen. Das ist zum Beispiel ganz bitter bei Autokrediten. Wenn durch einen Unfall zum Beispiel ein Totalschaden entsteht, der nicht durch eine Kaskoversicherung abgedeckt ist, weil du dir die Kosten für diese teurere Versicherung sparen wolltest, dann hast du nichts mehr davon. Dabei geht es meistens auch um höhere Summen, die du dann weiter zurückzahlen musst, obwohl die Anschaffung nicht mehr da ist. Oberstes Prinzip ist daher, dass Konsumschulden generell vermieden werden sollten bzw. so schnell als möglich zurückzuzahlen sind. Prinzipiell kann man also davon ausgehen, dass Schulden bis auf einige Ausnahmen nichts Gutes sind. Du solltest dafür sorgen, dass du so schnell als möglich die Schulden zurückzahlst. Und eine Anmerkung an dieser Stelle. Immer wieder fällt mir auf, dass wenn ich genauer nachfrage, ob das Konto im Minus ist oder überzogen, wo eben gerade der Status quo ist, dann bekomme ich die Antwort, nein, das Konto ist nicht überzogen. Ich bin in meinem Rahmen. Im Rahmen heißt nichts anderes, als dass man bei der Bank Schulden hat. Solange man im Rahmen ist, zahlt man zwar etwas weniger Sollzinsen, als man zahlen muss, wenn man über dem Rahmen ist, aber Schulden sind nun mal Schulden. Du solltest deine Finanzen so weit im Griff haben, dass du mit dem, was du monatlich an Geld reinbekommst, auch gut auskommst und nicht nur mit Hilfe des Kontorahmens deine Zahlungen begleichen kannst. Aber macht es Sinn, wenn man zuerst die Schulden zur Gänze zurückzahlt, bevor man mit dem Sparen beginnt? Aus meiner Sicht hängt das von der Höhe der Schulden ab. Wenn es sich dabei um ein paar hundert oder wenige tausend Euro, also da reden wir vom einstelligen Tausenderbereich, handelt, dann ist das Zurückzahlen auf alle Fälle Priorität Nummer eins. Der Grund dafür liegt darin, dass es sich dabei meist um sehr teures Geld handelt und je früher du es zurückbezahlst, umso mehr sparst du dadurch auch. Wenn es größere Summen sind, kann man zeitgleich auch schon mit dem Sparen anfangen. Das kann dir mehr Spielraum und auch mehr Sicherheit verschaffen. Die erste Sparetappe ist dein Notgroschen. Dieses Geld sollte circa 3 netto Monatsgehälter umfassen. Es kommt jedoch immer darauf an, wie viele Personen von deinem Einkommen abhängig sind. Wenn du Kinder hast, dann sollte dieser Notgroschen natürlich auch höher sein. Solltest du dann unvorhergesehen deinen Job verlieren oder länger krank sein, dann hast du ja mit einem Schlag nicht mehr das Einkommen zur Verfügung, was du gewohnt bist und an welches deine Lebenssituation auch angepasst ist. Um in solchen Zeiten entspannt bleiben zu können, brauchst du einen Notgroschen. Diesen solltest du auch nicht investieren. Das Geld sollte zum Beispiel auf einem gut verzinsten Tagesgeldkonto liegen und jederzeit zu deiner Verfügung sein. Heute hast du erfahren, was gute Schulden und schlechte Schulden sind, was du zuerst machen solltest, Schulden abzahlen oder sparen, und du weißt jetzt auch, was ein Notgroschen ist. Ich lade dich wieder herzlich ein und freue mich, wenn du beim nächsten Mal wieder dabei bist.

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9: Grüß euch und herzlich willkommen zu unserer Radiosendung rund ums Thema Reisen. Wir sind die Julia, Leni und die Katja und besuchen einen Kommunikations- und Mediendesign-Zweig der Habel Wesalfelden. Heute möchten wir vor allem auf Themen wie Traumreiseziele, Transportmöglichkeiten sowie Tipps und Tricks rund ums Reisen genauer eingehen. Wir starten jetzt mit dem Lied Runaway von Galantis.

0: Unser erster Punkt, den wir ansprechen wollen, sind die Reisehotspots für Jugendliche. Natürlich ist Mallorca ganz vorne dabei und das nicht nur wegen dem Partyleben am Ballermann, sondern auch, weil die Strände und die kleinen Stadel da wunderschön sind. Auf Malle gibt es ein breites Angebot an Freizeitaktivitäten wie Tauchen, Schnorcheln, Wandern, Segeln und viel mehr, die was uns gut verausst machen kann, weil es da eigentlich immer schönes Wetter hat. Für Boleit ist ein negativer Punkt, dass Mallorca von den Deutschen schon fast ein wenig eingenommen worden ist, weil die bezeichnen die Trauminsel als ihr 17. Bundesland.
1: Eine andere beliebte spanische Insel ist Ibiza. Da werden die Partys aber nicht nur am Festland in die unzähligen Clubs gefeiert, sondern auch auf Partybooten oder am Strand. Natürlich gibt es auch entspannte Strandbars mit einer ruhigen Umgebung, wo man gemütlich einen Cocktail genießen kann. Die Sonnenuntergänge sind in Ibiza auch was ganz Besonderes. Jeep, Safaris und Inselerkundungen sind auch immer spannend auf Ibiza. Oder wenn jemand das Festland lieber ist, ist die spanische Strandregion Lloret de Mar ein Top-Ziel.
2: Von Mai bis September kann es auch nach Kroatien zum Musi-Festival Sritsche. Jedes Jahr gibt es eine Austria-Woche und Austria-Groß-Sritsche. Es ist eine Kombination aus einem Musi-Festival, Strand und einem Partyurlaub. Es ist eine gute Gelegenheit, um andere Leute zum kennenlernen und unvergessliche Erinnerungen zu schaffen. Nur nachher dann war es noch Lignano mit einem Tuttugas-Wochenende. In der Zeit von Pfingsten sind auch ganz viele junge Leute für ein legendäres Wochenende in der oberen Adria. Und deswegen kriegen wir so das Liedl Adria für die Glühbirne.

0: Jetzt werden wir ein Interview mit unserer Italienischlehrerin, der Frau Professor Jaretz, machen. Frau Professor, stellen Sie sich mal kurz zu viel.
1: Ich heiße Cornelia Jaretz. Ich bin Italienisch-, Englisch- und Kultlehrerin in der HBLW Saalfelden. Ich wohne auch in Saalfelden und bin selbst in die HBLW gegangen. Ja, und ich reise unter anderem gerne in meiner Freizeit. Also.
0: So, dann würde ich sagen, fangen wir mal mit der Frage an. Was war bisher Ihr Lieblingsreiseziel und wieso?
1: Also ich habe kein wirkliches Lieblingsreiseziel. Was mir sehr gut gefallen hat, da war ich vor drei Jahren, das war vor zwei Jahren Madeira, weil das ist eine sehr, obwohl es eigentlich nicht so große Insel, ist eine sehr vielfältige Insel. Ich wandere gerne, also ich bin gerne ein bisschen aktiv und schaue mir die Natur an und da ist es sehr unterschiedlich. Also es gibt hohe Berge, es gibt flachere, es gibt tolle Küsten, zwar nicht so viel Meer zum Baden, aber das ist mir eh nicht so wichtig momentan. Ja, tolle Ausblicke immer wieder aufs Meer und ja, schöne Blumenwelt. Also es war ja sehr schön auf der Insel.
0: Klingt alles mal interessant. Wie planen Sie denn Ihre Reisen? Nehmen Sie Apps her, Kataloge oder vertrauen Sie auf Ihre Freunde, für Ihre Erfahrungen her?
1: Also ich bin jetzt nicht so medienaffin, also Apps eher weniger. Ich habe immer gerne einen Reiseführer einmal vor, wenn ich weiß, wo ich hinfahren möchte. Ich vertraue auf Tipps von Freunden, Bekannten, wo die schon waren und höre mich da um, was sie sagen, was sie mir, wie gesagt, vorschlagen können. Und dann machen wir meistens mein eigenes Bild und meine eigenen Routen. Ja.
0: Wie reisen Sie am liebsten? Allein, mit der Familie, in Gruppen oder wie schaut es da bei Ihnen aus?
1: Also wenn ich kurz unterwegs bin, bin ich ja ganz gerne alleine unterwegs. Früher mit meiner Familie, mit den Kindern, wie sie noch klein waren natürlich, jetzt dann zu zweit. Gruppe nicht so gern, weil ich bin eher da lieber individueller unterwegs und kein Herdentier.
0: So, das waren jetzt mal ziemlich allgemeine Fragen. Jetzt würde ich mehr so auf Ihre kulturellen Erfahrungen eingehen. Wie wichtig sind Ihnen die kulturellen Erfahrungen in andere Länder beim Reisen?
1: Also grundsätzlich möchte ich mich schon ein bisschen mit der Kultur der Menschen und ihrer Mentalität und Lebensweise vertraut machen, indem ich zum Beispiel also esse, was die auch essen und mich anpasse, natürlich auch kleidungsmäßig, wo sie nicht unbedingt, dass ich zu Festen irgendwo vor, also speziell die da gerade stattfinden, aber wenn etwas ist, dann mische ich mich da auch gerne unter die Leute und schaue mir das an. Also die Kultur ist mir schon wichtig, weil ich möchte halt auch nicht nur das Land kennenlernen, also die Landschaft, sondern auch schon ein bisschen die Leute verstehen, versuchen, die da wohnen.
0: Sie sind ja Italienisch- und Englischlehrerin, also beherrschen Sie die Sprachen, aber wie gehen Sie mit Sprachbarrieren in anderen Ländern um?
1: Also ich spreche schon einige Sprachen und mehr oder weniger gut, aber mit Englisch komme ich eigentlich immer irgendwie zurecht. Also spricht ja jeder besser oder schlechter Englisch, also auch in den südlicheren Ländern. Und wenn nicht, dann, also es gab da noch nie Probleme, dass man sie irgendwie verständigen kann, notfalls mit Gesten, Mimik, also irgendwie, ja, ist manchmal ganz witzig, ja, weil man halt da kreativ sein muss. Aber ja, also es war noch nie wirklich ein Problem, dass es da Missverständnisse dann gegeben hätte, die dann vielleicht Probleme bereitet haben.
0: Jetzt machen wir noch eine kurze Pause mit dem Lied Italo Disco von The Colors und dann geht's gleich weiter mit dem Interview.

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1: Wenn uns reif trifft, dann öfters das mal auf neue Abenteuer und Herausforderungen. Jetzt würde ich Ihnen ein paar Fragen zu dem Thema stellen. Waren Sie schon mal auf einer Reise, was nicht so gelaufen ist, wie Sie es geplant haben, und wie sind Sie dann damit umgegangen?
2: Also eigentlich kann ich mich da jetzt nicht erinnern, dass da irgendwas, ich bin jetzt auch nicht, ich muss nicht immer Reise planen von A bis Z und genauso mache ich es, sondern ich bin dann auch flexibel, wenn ich sage, also man da, ich plane sowieso keine Reise, wie gesagt, von vorne bis hinten genau durch, weil ich mich oft halt auf das Land einlasse. Wenn ich dann sage, okay, da ist schön und da gefällt es mir gut, dann bleibe ich da vielleicht, bin ich da länger oder mache halt da diese Wanderung oder schaue mir das an. Also da bin ich eher, das entscheide ich an Ort und Stelle. Also insofern kann ich nicht sagen, dass meine Reise noch nicht so wie geplant verlaufen ist. Es ist bisher immer alles gut gegangen, ich bin auch selten krank. Ja, einmal vielleicht, das war, wie ich jung war früher, das war, da war ich mal in Barcelona, das war so eine Städtetour, waren wir zu zweit und da habe ich vorher ein Medikament genommen, auf das ich dann allergisch reagiert habe und das hat sich erst in Barcelona ausgestellt. Das war dann so, dass ich im ganzen Gesicht, also das war so eine Hautcreme oder was, und, war ich geschwollen und ich habe nichts mehr gesehen und da bin ich dann blind immer. Ich habe dann, also mein damaliger Freund, der war dann quasi fast wie mein Blindenführer, habe ich dann durch Barcelona geführt, also ich habe fast nichts gesehen, weil alles so geschwollen war. Also es ist dann besser geworden im Laufe der Tage, aber den ersten Tag habe ich eigentlich, ja, war ich so blind unterwegs, also das war eigentlich ja auch spannend, also diese Erfahrung.
1: Aber haben Sie sich irgendein brutal positives Abenteuer mal auf einer Reise erlebt, was Sie nur so im Kopf haben?
2: Ich bin ja früher sehr viel gereist, ich war ja Stewardess und habe natürlich auch, bin in meinen freien Tagen unterwegs, sehr viel allein unterwegs genommen und habe mir also das Land angeschaut. Da war ich mal in Indien und da bin ich mit dem Zug nach von Delhi eben zum Taj Mahal gefahren und da bin ich richtig also in einem lokalen Zug gesessen, der da, wo alle Indier drin waren. Und das war schon noch ein bisschen im Kopf, das Bild.
1: Wenn Sie länger unterwegs sind, haben Sie ja die Heimweh? Wenn ja, wie gehen Sie damit um?
2: Also jetzt bin ich nicht mehr länger unterwegs, maximal 2 Wochen. Früher war ich als Au-pair oder ich war auf die ganzen, also mit, wie ich so jung war wie ihr, so in der Schulzeit war ich immer, ich die ganzen Sommerferien, ich war mal in London, ich war mal in Frankreich in die ganzen Ferien und ich habe eigentlich nie Heimweh gehabt. Ich habe bin eigentlich sehr aufgeschlossen gewesen und auf die Leute zugegangen. Ich habe mich reden traut, ich habe mich sagen traut, wenn irgendwas war. Also ich habe eigentlich nie Heimweh gehabt. Also es waren immer tolle Erfahrungen und lässig und also das, also nein, Heimweh habe ich nicht.
1: Das klingt eher also voll interessant. Erzähl nur ein paar Fragen zum Thema Kulinarik. Wie wichtig ist Ihnen denn das kulinarische Erlebnis im Allgemeinen auf einer Reise?
2: Ja, ich gehe schon gern essen dann zum Beispiel am Abend, wo man am Tag irgendwas gemacht hat, oder am Abend, da gehe ich gerne essen in einem Lokal und da suche ich mir schon was Typisches aus, nicht unbedingt touristisch, manchmal ist es auch touristisch. Ist mir schon wichtig, aber es hat jetzt nicht den Hauptstellenwert. Also ich esse gern und ich esse gern gut und ich weiß, was gute Küche ist. Und wie gesagt, ich probiere gern die regionalen Spezialitäten aus, aber es ist nicht das Haupterlebnis. Also mir geht es Landschaft und so zum Beispiel, dieses ist mir wichtiger.
1: Nach dem Lied Perfekte Welle von Juli kommt noch der letzte Teil von unserem Interview.

0: Also viel Reisen ist ja nicht ganz so viel nachhaltig. Achten Sie beim Reisen auf Nachhaltigkeit und wenn ja, wie?
1: Also ich bin jetzt die letzten Jahre nicht mehr so viel gereist und auch selten geflogen, also weil das, also das vielleicht den CO2, also den CO2-Abdruck ein bisschen mindern, wobei ich schon mit dem Auto fahre. Ich habe so einen Campingbus und da bin ich immer wieder unterwegs, aber halt dann, ich bin dann viel in die Berge unterwegs, also insofern habe ich dann wieder kein Verkehrsmittel, also bin ich also umweltfreundlich unterwegs. Ich achte, wenn es geht, schon, also Mülltrennung und das ist mir in Österreich, aber auch im Ausland wichtig und dass ich Plastikflaschen vermeide, generell, dass ich schaue ein bisschen, was ich einkaufe, dass ich dann vielleicht eher auf den lokalen Markt gehe und die Produkte kaufe, die lose sind, also ohne Verpackung. Natürlich ist, wenn man im Hotel ist, kann man oft nicht so viel vermeiden, weil da generell auch viel Müll produziert wird, wenn man sich an die Buffets denkt und alles, was da alles weggeworfen wird. Aber also ich schaue schon, wie gesagt, was Verkehrsmittel betrifft, wobei wir meistens dann ein Auto gemietet haben, natürlich, weil wir echt individuell unterwegs sein. Also es ist ein bisschen, also zu Hause bin ich, würde ich sagen, nachhaltiger, weil es auch einfacher ist, also im Alltag. Ja.
0: Jetzt zum Schluss hätte ich noch zwei Fragen zu Ihren zukünftigen Reisen. Wo geht denn Ihre nächste Reise hier, wenn Sie die schon gebucht haben?
1: Also wir haben jetzt eine Herbstferien und ich habe jetzt noch keine Reise gebucht, weil ich momentan noch nicht recht weiß, weil es ja bei uns vom Wetter abhängt. Und ich habe mir gedacht, wenn es ja eigentlich möchte ich ja so gern, also ich sehr gern Berge und eigentlich würde ich ja gern vielleicht Südtirol fahren in die Berge, aber wenn es jetzt das Wetter jetzt nicht besser wird, dann werde ich vielleicht doch spontan einen Flug buchen. Also dieses Jahr bin ich noch nie geflogen, so viel zur Nachhaltigkeit, aber irgendwo vielleicht dann in den Süden, wo es ein bisschen wärmer ist. Also das wird sich wahrscheinlich relativ spontan eine Woche vorher entscheiden. Also wenn schon irgendwo so Mittelmeer halt also, oder im Südtirol in die Berge, das werden wir sehen. Das, ja.
0: Geht es irgendeinen Ort, an dem Sie noch nie waren, wo, den Sie unbedingt mal bereisen wollen?
1: Ja, es gibt natürlich viele Orte, wo ich noch nicht war. Und was absolut an meiner Wunschliste oben ist, ist Island. Winter oder Sommer vielleicht Skitouren gehen oder im Sommer mal so eine Rundreise individuell aus Island, werde ich auf alle Fälle mal auf. Das spätestens in der Pension, wo ich dann auch reisen kann, wo vielleicht die beste Reisezeit ist und nicht nur, wo die Ferien sind.
0: Dann vielen Dank, dass Sie sich die Zeit genommen haben. Jetzt hätte ich echt noch eure letzte Frage. Haben Sie einen Liederwunsch?
1: Ja, also erstens vielen Dank auch für das Interview, war sehr nett, danke. Und immer doch, das passt vielleicht dieses Viva la Vida von Coldplay, passt gut dazu. Das macht gut Vibes und ja.

Die kulinarische Welt ist unglaublich vielfältig und fast jede Region hat ihre eigenen Spezialitäten. Viele Leute reisen nicht nur, um die Länder zu erkunden, sondern auch, um die Kulinarik von anderen Ortschaften kennenzulernen. Wir Österreicher sind für Köstlichkeiten wie ein Wiener Schnitzel, Kasnocken, ein Gräsel, Tofispitz oder Nachspeisen wie Kaiserschmarrn, Äpfelstrudel und eine Sachertorte bekannt. Essen in verschiedenen Ländern bietet nicht nur verschiedene Geschmäcker, sondern auch Einblick in die jeweilige Kultur und verschiedenen Lebensweisen. Die italienische Küche kann sich aus unserem Leben auch nicht mehr wegdenken, weil wer kann schon auf Pizza, Pasta, Lasagne, Risotto und Tiramisu verzichten? Die USA ist die Heimat von Fastfood und Barbecue. Die US-amerikanische Küche ist stark von Einwanderern geprägt und hat typische Speisen, die weltweit angesagt sind. Hamburger ist ein Klassiker in allen verschiedenen Variationen. Besonders der McCree ist sehr beliebt in den USA, aber auch weltweit, weil man eigentlich in jedem Land einen McDonald's findet. Weil, seien wir ehrlich, jeder mag mal so einen Burger vom McCree zwischendurch. Als Nachspeise sind natürlich die Pancakes mit Sirup oder Butter ein totaler Hit. Im Osten Asiens wird viel in Kombination mit süß, sauer und scharf zubereitet. Roher Fisch, oft auch als Sushi zubereitet, ist ein Hauptgericht in der japanischen Küche und weltweit bekannt. Eine herzhafte Nudelsuppe ist je nach Region unterschiedlich gewürzt und ist mit Fleisch, Ohr und Gemüse verfeinert. Aber die Spezialitäten bieten nur einen kleinen Einblick in die Vielfalt der internationalen Küche und zeigen, wie regionale Zutaten und Techniken in einzigartigen Gerichten zusammenkommen. Wir machen gleich weiter mit einem von den beliebtesten Reisezielen, aber davor kommt noch das Lied Riptide von Vance Joy.

0: Wir haben ja schon über Reisehotspots für Jugendliche geredet. Jetzt wollen wir aber nur über allgemein beliebte Reiseziele reden. Natürlich ist vor allem bei Österreichern Italien die erste Wahl, weil man es einfach mit dem Auto gut erreichen kann. Die beliebtesten Orte für den Sommerurlaub liegen natürlich an der Sonnenstrand-Küstenregion an der oberen Adria. Die Österreicher trifft uns überall, egal ob in Grado, über Lignano, Caorle, Jesolo bis Olche nach Venedig. Aber natürlich ist ein Wochenendausflug nach Südtirol an den Berg auch was ganz was Nettes. Da Kroatien nicht so weit weg von uns liegt, von der jetzt ja viel Eure. Da ist es einfach gut mit dem Auto erreichen kann. In Kroatien gibt es wunderschöne und vielseitige Strände für jeden. Egal ob ein Sonn-, Kies- oder Felsenstrand leer ist. Wer jetzt keinen Roadtrip geplant hat, muss nach Spanien fliegen. Aber das soll grundsätzlich auch keiner. Egal ob man seinen Strandurlaub geplant hat oder die Städte wie Madrid oder Barcelona anschauen will. Spanien geht für jeden was her. Frankreich ist natürlich für Paris, die Stadt der Liebe bekannt, wo einige Leute einfach für Wochenende hinfahren, um gute Eckcafés zu besuchen und die Stadt erkunden. Den Louvre sich anschauen und natürlich zum Eiffelturm gehen. Für Leute, die es ein bisschen entspannter mit den Kindern auch die Strandregionen wie Nizza sich gut gelassen. Aber nur wenn uns bereit dafür ist, mehr zum Zahlen, da es echt eine luxuriöse Gegend ist. Ganz beliebt sind die griechischen Trauminseln wie Kreta, Rhodos, Santorini und Mykonos. Sie sind bekannt für die umwerfenden Strände und die atemberaubende Architektur. Die Buchten haben eine wunderschöne Unterwasserwelt, deswegen kann es da perfekt schnorcheln. Es gibt auch Möglichkeiten für Action auf dem Wasser, wie Jetski oder Wasserskifahren. Man muss ja nicht einfach ins Ausland, um einen schönen Urlaub zu haben. Beliebt sind die Alpenregionen bei Insta, weil man so seinen Urlaub aktiv gestalten kann, wie mit Wanderungen oder Mountainbiken. Im Winter ist eigentlich jeder, was nicht in einem Skigebiet wohnt, auf Skiurlaub im Umland. Die vielen Seen in Kärnten sind wunderschön und man vergisst da sogar dem, dass es in Österreich ist und nicht im Süden. Natürlich spricht da nichts gegen einen Ausflug an Therme. Die Möglichkeiten zum Entspannen gibt es in die unzähligen Anlagen bei Insta. Eine Woche in einer Hauptstadt wären ist einfach was Nettes. Da die Stadt sehr vielseitig ist, geht man und ihre Aktivitäten aus. Unserer Meinung nach darf aber nie ein Besuch im Bruder fallen. Außerhalb von Europa sind unter anderem Ägypten und die Türkei beliebt, da sie trotzdem nicht so weit weg sind, weil es da in ca. 3,5 Stunden schon da ist. Die meisten Leute machen da einfach einen All-Inclusive-Urlaub und lassen es so gut gehen. Und wir lassen es jetzt gut gehen mit dem Lied Our Last Summer von ABBA.
1: Hi.

0: Jetzt kommen wir noch kurz über unsere persönlichen Reiseziele. Lini, fang du mal an.
1: Also, England ist sicher ein super Reiseziel. So ein bisschen Sightseeing in London war auch sehr interessant. Aber England hat ja noch mehr zu bieten, wie zum Beispiel die Küstenregionen Cornwall, Brighton oder Southampton. Die schaut immer gerne mal an. Die Landschaften mit den Klippen und Stränden waren, glaube ich, wirklich sehr sehenswert. Wenn man es dann einmal genug vom regnerischen Klima in England hat, war es in Spanien doch ein bisschen angenehmer. Da sind die weißen Dörfer mit den engen, steilen Gassen, die was über hohe Brücken gehen, die ewig langen Sandstrände und natürlich das Essen, was einmal ganz was anderes ist als das Essen daheim. Katja, wie schaut es bei dir aus?
2: Leni, ich kann mich dir da gerade anschließen, weil England war echt einmal voll cool. Vor allem London. Ich würde auch voll gerne mal einen Roadtrip durch die USA und Kanada machen. Du wirst schon mal Auto ausleihen und einmal einen großen Teil von den Ländern anschauen. Ich bin voll interessiert an Nationalparks, wie zum Beispiel an Yellowstone. Und wenn wir da deswegen auch mehr anschauen wollen. Großstädte wie New York, Chicago, San Francisco und Austin dürfen wir dann aber natürlich auch nicht fallen. An sich würde mich Australien voll interessieren, aber ich würde einfach viel zu Angst vor Spielwetten. Also mal schauen, ob ich das mal wirklich tue. Eine Sache, was auch auf meiner Bucketlist steht, ist eine Safari irgendwo in Afrika machen. Julia, wo willst du einmal hinreisen?
0: Also hauptsächlich habe ich keine bestimmte Richtung, wo ich gerne mal hinreisen möchte. Bis jetzt bin ich eigentlich nur im Süden unterwegs gewesen und dies hat mir eigentlich schon richtig gut gefallen, weil einfach das schöne Wetter, das Meer und einfach die glückliche Ort, wo es Leute haben, wo es schönes Wetter ist, ist einfach genau meins. Genau deswegen möchte ich gerne mal etwas anderes von der Welt sehen, wie zum Beispiel im Norden um, Schweden oder auch Norwegen. Oder auch in die USA, die Großstädte, einmal so das Leben von der Großstadt sehen, wie New York, Los Angeles oder auch Miami. Dubai oder China finde ich auch voll cool, also da möchte ich auch gerne mal die Kultur sehen und so generell, wie das Leben so in Asien ist. Also eigentlich möchte ich ganz viel von der Welt bereisen. Und deswegen kommen wir jetzt auch das Lied Weltbereisen von Litty Way und Edo Sayer.

0: Der nächste Teil von unserer Radiosendung handelt von den Möglichkeiten, ein Auslandsjahr zu machen. Ein Auslandsjahr ist eine einmalige Erfahrung für Bildung, Kultur und persönliche Entwicklung. Die meisten Schüler machen ein Auslandsjahr, um ihre Sprachkenntnisse zu erweitern und das andere Leute kennenlernen. Ein Auslandsjahr können sie ganz verschieden gestalten. Zum Beispiel Schüleraustausch, freiwillige Arbeit, Work and Travel oder Auslandspraktikum. Ein Auslandspraktikum ist mit besonderen Herausforderungen verbunden. Man kann aber auch viel Erfahrung fürs Leben sammeln. Ein gut geplantes Auslandsjahr beginnt mit der Wahl vom Wunschland. Je nach Programm und wie lange das bleiben willst, sind wichtige Schritte erforderlich. Wie beim Studienvisa, das erfordert bestimmte Unterlagen. Es gibt unterschiedliche Förderungsmöglichkeiten, aber auch mit der Unterstützung ist es sehr kostenspielig. Die USA ist ein sehr beliebtes Ziel, vor allem für Schüleraustausch und Au-pairs, weil es ein vielfältiges Land ist, erstklassige Universitäten hat und weil es so spannende Großstädte gibt. Man kann auch gut seine Englischkenntnisse verbessern.
1: Als benachbarte Kanada ist auch beliebt für den Schüleraustausch, Work and Travel und Studium, weil die Natur da atemberaubend ist und das Bildungssystem ist ausgezeichnet. Kanada gilt da als sehr gastfreundlich und sicher. Viele Leute fliegen auch nach Australien für Work and Travel, weil die Australier einen spannenden Lebensstil haben, aber auch freundliche Menschen sind und auch interessante Tiere wird beheimatet. Nach Großbritannien verschlägt es viel Leute für einen Schüleraustausch oder Studium, weil es ist nicht so weit weg und lange inspirierende Traditionen hat es auch. Es liegt da auch bekannte Unis wie Oxford und Cambridge. England geht allgemein viel kulturell her. Wer solche Pläne hat, ist beim Programm Erasmus Plus sicher richtig an. Das Programm fördert den kulturellen und akademischen Austausch zwischen europäischen Ländern. Jetzt kommt das Lied When the Beat Drops Out von Marlon Rudette.

0: Wenn du auf Urlaub fährst, ist das Packen eigentlich schon die erste Hürde, obwohl es viel wichtig ist. Deswegen haben wir uns gedacht, wir listen ein paar von den wichtigsten Sachen auf, die uns ja nicht vergessen darf. Wir hätten uns gedacht, dass am wichtigsten die Dokumente wie Reisepass, Visum und die Buchungsbestätigungen sind, die uns einen Koffer oder eine Handtasche aufgehalten, dass man sie schnell findet. So wie eine kleine Reiseapotheke. Genauso wichtig ist das Geld und der Bankomatkost. Obwohl das viele Leute mit so wenig Geld wie möglich reisen probieren, ist immer gescheit genug dabei zu haben. Technische Geräte sind heutzutage auch voll wichtig. Ein Handy hat normalerweise eh immer jeder mit. Aber ein Laptop war manchmal auch kein Fehler, so wie die Kopfhörer. Die dazu passenden Kabel zu den technischen Geräten darf man heute ja nicht daheim vergessen. Im Ausland geht es auch oft andere Steckdosen, also sind Adapter genauso wichtig. Wohntechnisch sollen sie nach einem entsprechenden Anlass und dem Klima vom Reiseziel richten. Frische Klamotten für schöne Abende dürfen ja nicht fehlen. Um die Outfits zu verschönern, sind Accessories sehr wertvoll. Egal ob Schals, Hüte, Handtaschen, Sonnenbrillen oder Schmuck wie Ohrringe, Ketten, Ringe oder Armbandel. Das nimmt ja zum Glück nicht viel Platz am Koffer weg. Für Abenteuerurlaube ist besser, für jede Wetterlage ein Gewand einzupacken. Nicht, dass man so nichts Gescheites zu nutzen hat. Gescheiter ist mehr mitnehmen als ihr Zwang. Wenn man es plant, viel auf dem Weg zu sein, sind gefährliche Schuhe das A und O. Von den Toilettenartikeln ist die Zahnbürste und die Zahnpasta ziemlich das Wichtigste. Genauso wichtig sind das Shampoo und das Duschgel. Ein Deo und ein Parfum darf auch nicht fehlen. Vor allem, wenn es an Süden forscht, darf man die Sonnencreme nicht daheim lassen. Hygieneartikel kennen auch jeden Koffer ihre. Die restlichen Pflegeartikel sind zwar nicht überlebenswichtig, aber das, was man zuerst auch dabei braucht, sollten sie im Urlaub auch mit haben. Wenn man einen Strandurlaub plant, sind Badesachen wie Bikini und Badehosen dann einpacken. Strandtücher sollten sie natürlich auch nicht daheim liegen lassen. Wenn man es nicht nur am Strand liegen möchte, sondern auch das Meer erkunden will, darf man das Taucherbrillen, Flossen und Schnorcheln nicht fehlen. Bei entspannten Urlaubstagen kriegst du natürlich ein gutes Buch auch mit dazu. Auch wenn es immer meint, man kann nicht zu viel mitnehmen, sollten sie beachten, dass euer ein Platz im Koffer frei bleibt, für Souvenirs und die neu eingekauften Sachen. Beim Fliegen ist es besonders wichtig, weil es nicht lustig ist, wenn es am Flughafen dein Zeug wieder annehmen.
1: Weiter geht's mit dem Dear Titanium für David Guetta und Sia.

Das war unsere Radiosendung Reisen und Er. Danke fürs Zuhören. Wir hoffen, Ihnen hat es gefallen. Und zum Abschied kriegen wir jetzt noch ein Lied. This is what you came for von Calvin Harris und Rihanna.

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1: Grüß euch, liebe Freunde. Endlich ist es wieder soweit und es gibt wieder meine Sendung mit der besten Musik. Diesmal gibt es wieder einen fünften Samstag im Monat. Das heißt, ich spiele spezielle Albumsongs, also längere Titel und Live-Songs. Nun fangen wir in diesem Sinne gleich an mit The Band.
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Back to Memphis, ein Original von Chuck Berry. Es ist nicht genau zu erinnern, von wann diese Aufnahme stammt, wahrscheinlich aus 1971, wo sie die meisten Songs auf ihrem Live-Album Rock of Ages aufnahmen, das 1972 erschien. Dieser Song wurde jedoch damals nicht auf dem besagten Album veröffentlicht, sondern erst 1989 auf der Doppel-CD To Kingdom Come. Sicher ist, dass die Rolling Stones 1969 eine große Amerika-Tournee unternahmen und dabei im November im New Yorker Madison Square Garden gastierten und dabei Live With Me spielten.

0: Die Studioaufnahme von Leafy Smith und den Stones wurde als erstes 1969 auf dem Album Let It Bleed veröffentlicht. Die eben gehörte Live-Aufnahme wurde dann auf dem Album Get Your Eyes Out verewigt, das 1970 erschien. Ebenso wie die Stones veranstalteten Blind Faith ein großes Konzert im Londoner Hyde Park im Sommer 1969. Blind Faith war eine kurzlebige Supergruppe mit Steve Winwood und Eric Clapton. Dabei spielten sie den Stones-Titel Under My Thumb.
1: I'd like to do an album out by the Rolling Stones called Under My Thumb.

Blind Faith mit dem Rolling Stones Original Under My Thumb aus ihrem Konzert im Londoner Hyde Park im Sommer 1969. Gehen wir nun nach Amerika zu Buffalo Springfield, die auch als eine Art Supergruppe galt mit Stephen Stills und Neil Young. Die weiteren Mitglieder waren Richard Furey, Dewey Martin und James Messina. Sie veröffentlichten 67 und 68 drei Alben. Aus ihrem zweiten hören wir Broken Arrow.

0: Broken Arrow von Buffalo Springfield aus deren 67er Album Again.
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0: Heute hören wir spezielle Album- und Live-Songs aus den späten 60er und frühen 70er Jahren. Meine Sendungen könnt ihr übrigens auf der Internetplattform Culturing Broadcasting Archiv nachhören, und zwar alle meine bisherigen. Die Adresse dazu ist cba.fro.at. Weiter geht es mit Santana, der Gruppe von Carlos Santana. Er stammte aus Mexiko und zog aber dann nach Kalifornien. Vom 19. bis 22. Dezember 1968 veranstalteten sie an vier aufeinanderfolgenden Tagen Konzerte im Fillmore West. Daraus hören wir Persuasion.

0: Thank you.
1: Santana mit Persuasion live aus dem Fillmore West in San Francisco kurz vor Weihnachten 1968. Ausschnitte aus besagten 4 Konzerten wurden auf der Doppel-CD Live at the Fillmore veröffentlicht. Das ja doch erst 1997 erschienen ist. Joe Cocker aus Sheffield in England ist leider kurz vor Weihnachten verstorben, und zwar im Alter von 70 Jahren. Er war wohl so ziemlich der größte Blues-Rock-Sänger aller Zeiten. Zu seinem Gedenken hören wir heute das sogenannte Blue Medley, das er anlässlich seiner legendären Amerika 1970 spielte. Dieses Medley besteht aus den Songs I'll Drown in My Own Tears, When Something Is Wrong With My Baby und I've Been Loving You Too Long.

0: brother. Thank you so much. Really, thanks a lot.
1: Joe Cocker mit seinem Blue Medley anlässlich seiner Amerika-Tournee 1970. Ausschnitte davon wurden auf dem Album Mad Dogs and Englishmen veröffentlicht, das 1970 veröffentlicht wurde und wohl als sein Meisterwerk gilt. Gehen wir noch einmal in den Fillmore West in San Francisco. Dort spielten im Sommer Grateful Dead und Janis Joplin auf. Sie geben zusammen den Titel Turn on Your Love Light zum Besten.

Turn On Your Love Light von Grateful Dead und Janis Joplin live aus dem Film Avesta in San Francisco im Juni 1969, veröffentlicht auf der CD Woodstock and Flower Power. Gehen wir nach Irland und zur Bluesrock-Gruppe Taste rund um den Gitarristen und Sänger Rory Gallagher. Die weiteren Mitglieder waren Richard McCracken, Bass und John Wilson, Drums. Aus dem Jahr 1970 hören wir von ihnen If the Day Was Any Longer.

Der ist mit If the Day Was Any Longer aus deren 70er Album On the Boards. Nun, wer hat an der Uhr gedreht? Es geht leider wieder schon dem Ende der Sendung entgegen. Ich hoffe, es hat euch gefallen und wir hören uns diesmal bereits in einer Woche wieder. Und es bleibt noch Zeit für Creedence Clearwater Revival aus Kalifornien mit Ubi Dubi.

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Mit ihrer Eule sitzt auf der Spitze einer dorischen Säule. In ihrer Handfläche hält sie Nike, denn nur durch Weiße erhält man Siege. Zumindest galt das als Idealvorstellung in der Antike. 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

0: Autostrada, wie passend. Das wird den Italienern jetzt wieder blühen, die nächsten Wochen, wenn die Österreicher, die Deutschen und wer sonst noch alles auf der Autostrada gen Süden fahren. Das ist unsere Inspiration für heute. Hört Night Shift Radio, guten Abend.
1: Einen wunderschönen guten Abend.
0: Und wie kommt man da drauf? Also das war so deine fixe Idee, mal bei einem Café.
1: So, ja gut, also erst war es einmal einfach eine Idee, über was könnte man reden, lass uns mal wieder über Italien reden, weil Italien uns die Seele heilt und in diesem Zuge habe ich ganz spontan entschlossen, am morgigen Tag nach Italien zu fahren, ganz spontan über Wochenende und das hat es dann einfach angeboten, dass man da gleich mal über das italienische Lebensgefühl, über den Weg dorthin und was uns das alles gibt, eine ganz kurze knackige Sendung machen.
0: Genau, also vielleicht sagen wir auch der Vollständigkeit halber dazu, da wo ihr das hört, nämlich an dem 5. Samstag im Mai, sind wir tatsächlich beide nicht da in Italien, deswegen zeichnen wir das auf und ja, normalerweise beziehen wir so Geschehnisse mit eines Weder und solche Geschichten, aber das wissen wir ja nicht, gell? Wir haben ja keine Glaskugel. Ja,
1: das ist richtig.
0: Wir gehen jetzt einfach mal davon aus, dass es so ist, wie wir es uns in Italien vorstellen, wie sich der Deutsche oder der Österreicher vorstellt, ganz romantisch, wenn er nach Italien fährt. Es ist warm, es ist toll, die Italiener freuen sich, dass wir kommen.
1: 25 Grad, und ein laues Lüftlein.
0: Ein laues Lüftlein und der Chianti und der Espresso. Gibt es übrigens ein Lied dazu.
1: Richtig.
0: Und es gibt tatsächlich in der deutschen Musikkultur sehr viele Lieder, wo die, das deutsche, ich sage jetzt einfach mal deutsch, deutsch-österreichisch ist ja egal, Verhalten im Süden so ein bisschen auf die Schippe genommen wird. Und da habe ich ein paar dabei rausgesucht, du hast auch ein bisschen was dabei. Und ich glaube, die Idee ist tatsächlich jetzt, uns einfach ein bisschen in die Lage zu versetzen, ja, vielleicht, wenn wir uns darauf vorbereiten, in Urlaub zu gehen, schon ein bisschen einzuschwingen in diese ganze Geschichte. Und das machen wir jetzt einfach ganz unkompliziert und beginnen werden wir tatsächlich mit einem deutschsprachigen Künstler, nämlich mit Peter Fox, der auf seinem letzten Album eine Liebeserklärung an die Toskana gemacht hat und gesagt hat, das ist eigentlich nicht so cool wie die Toskana und in seinen Augen könnte er sich ja auch was anderes leisten, aber er sagt, nee, Miami ist auch ganz geil, aber Toskana ist hip und das hat er gemeinsam mit Adriano Celentano aufgenommen. Ist ein Song auf der B-Side natürlich, der irgendwie so ein bisschen nicht jetzt unbedingt die Bedeutung hat wie die anderen Lieder, aber zu diesem Anlass passt er perfekt. Und wir laden euch ein. Schönen Abend, viel Spaß mit uns. Bis später.
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2: Das war Peter Fox. Hier auf Nightshift Radio. Wir haben hier die Technik absolut unter Kontrolle und es funktioniert, aber es ist einwandfrei. Stefan, ich bin dir dankbar, das hat perfekt funktioniert. Also im alter Nightshift Radio-Manier. Dr. Badidin hat seinen Job gemacht als Studiotechniker.
3: Dr. Badidin ist nicht hier. Das mache ich, aber verzeih mir, du hast mir jetzt aber auch nicht geholfen. Du hast mich jetzt voll ins Messer laufen lassen.
2: Nein, überhaupt nicht. Ich habe die Situation gerettet.
3: Wir werden diese Rückkopplung dann einfach rausschneiden und dann
2: ist alles wieder gut.
3: So. Wir haben jetzt in Erinnerungen geschwelgt. Peter Fox singt von Neonlicht und Plastikstühlen und wir canceln unsere Flüge. Und ja, oftmals ist es tatsächlich die Einfachheit, die ich mit Italien in Verbindung bringe. Egal, ob es die Küche ist, also die eigentlich aus nichts irgendwas Geiles machen. Ja, ich erinnere mich da schon, wie wir jetzt unterwegs sind als fast 40-Jährige und wie wir es vor über 20 Jahren waren wir jetzt.
2: Ja, ganz genau. Ja, damals, wo wir damit angefangen haben, so mit 18, da war das noch anders. Da haben wir mit dem Fiat Cinquecento schadstoffstark und leistungsarm, mit einer abgerissenen Tachowelle, haben wir nach Italien gefahren.
3: Ja, ich 18, du 16.
2: Mir ja, wurdest stimmt.
3: Du damals genau. Anvertraut
2: von deiner Mutti.
3: Ja, ich war damals noch jünger, genau. Und du warst ja noch nie so da als Junge, nicht so oft am Meer. Und dann haben wir dir damals ein Sandspielzeug geschenkt.
2: Das war ganz nett.
3: Wir waren damals mit einer Clique, also übelst würde ich heute nicht mehr machen. Und es ist wirklich so, singt der Peter Fox auch, labern Schrott und wir sind happy. Das ist so diese Situation, wenn du so an einem Nachmittag auf deinem Plastikstuhl am Campingplatz sitzt, in so einer Clique, also mit 18 und bist noch verkatert vom Vorabend und dann hast du auch schon wieder einen in der Krone und ja, laberst Scheiß.
2: Ja gut, und heutzutage nennen wir das gemütlich am Lagerfeuer beisammensitzen und übers Leben sinnieren. Ja,
3: sagen wir es mal so, es gibt bestimmte Dinge, die haben wir uns bis heute bewahrt. Also wir reden immer noch Quatsch, sind ein paar Jahre älter geworden, aber alles gut. Ich meine, ich finde, Peter Fox fängt das ganz schön ein. Und was ich eigentlich sagen wollte, ja, wir verbinden das schon mit sehr vielen netten Erinnerungen und die waren sehr häufig auch spontan. Ich meine, in unserer Gegend ist es ja durchaus üblich, jetzt vielleicht bei den aktuellen Spritpreisen nicht mehr, aber früher, ja, fahren wir nach dem Furtgehe zum Frühstücken an Gardasee. Ja, da würde sich die heutige Generation denken, hey, das ist nicht nachhaltig, gell? Achso, du hast ein E-Auto. Vielleicht nur der Vollständigkeit halber, Anne lässt sich entschuldigen. Das ist nämlich die normalerweise darauf aufpasst, dass da halbwegs was Vernünftiges bei rauskommt. Man merkt, die ist nicht da. Ja, und dann lass uns beide mal los.
2: Ja, genau.
3: Anne lässt sich entschuldigen, Anne ist verhindert. Wir senden ihr an dieser Stelle natürlich liebe Grüße. Beim nächsten Mal ist sie auch wieder dabei. Und jetzt hören wir uns 70er-Jahre-Musik an. Ich bin mal drauf gekommen durch Zufall. Man kennt ja diese ganzen bekannten Gassenhauer aus Italien. Die haben ja ganz lustige Disco-Musik gemacht. Italo-Disco, eine eigene Genre. Und da gibt es einen, der heißt Pino De Angio. Und der hat war eigentlich auch Radiomann. Also ich glaube, der war im Gegensatz zu uns, hat auch Geld damit verdient und hat aber zu der damaligen Zeit ziemlich tanzbare Musik gemacht. Gibt es ein ganzes Album von ihm, Pino De Angio, Italian Classics Volume 1. Tatsächlich ist es so, der hat einen Song gemacht und hat die dann ein bisschen verändert und hat daraus 20 Songs gemacht. Aber der Beste auf der Platte ist tatsächlich Maguale Idea und den hören wir uns jetzt an. Der hat nämlich definitiv Tanzpotenzial und ist so in einer Disco in den 70ern irgendwo in Cesenatico oder in Rimini nicht wegzudenken, Glaskugel und so weiter. Was macht denn eigentlich italienische Musik aus? Ich weiß gar nicht.
2: Naja, also da haben wir schon ein, zwei coole Songs heute dabei, die das sehr gut beschreiben werden, aber
3: und
2: dazu
3: was?
2: Später.
3: Ja, was?
2: Ja, das Lebensgefühl, dieses Gefühl ist ganz schwer zu beschreiben, was du da hast. Weil du kennst das ja auch, wenn du heute ein Glas Wein trinkst, ja, aus Italien, dann ist es ja auch so, dass das bei uns nicht bei Weitem nicht so gut schmeckt wie unten am Gardasee.
3: Ja gut, wir reden jetzt, du redest immer nur vom Gardasee.
2: Oder in Italien.
3: Herrgott. Also tatsächlich vertrittst du da gerade so diese romantische Vorstellung von Italien und den nächsten Song, den wir nach diesem jetzt spielen, ist von Spliff, eine deutsche Produktion. Der Song heißt Carbonara, das ist so NDW. Und über den erzähle ich nachher was, weil die greifen genau diese romantische Vorstellung vom deutschen Touristen auf, wenn er sich in Italien aufhält und glaubt, die Italiener finden das cool, was wir da so erzählen. Aber hört euch das, den ersten Song mal an. Ihr hört Nightshift Radio natürlich, dieses Mal ein bisschen improvisiert, macht aber gar nichts, darf auch mal sein. Pino D'Angelo und danach Spliff. Und wir schauen immer erst, ob es funktioniert. Aber es schaut gut aus.
2: Traumhaft.
3: Traumhaft.
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0: Ja, dieser Song ist genauso pseudo-italienisch wie diese Show hier.
1: Nein, also wirklich, das kann ich nicht bestätigen. Wir leben das deutsch-österreichische La Dolce Vita-Gefühl.
0: Ja, ja.
1: Das ist doch ganz normal. Und Carbonara hätte ja auch mit Sahnesauce gemacht.
0: Ja, und unbedingt mit Cola. Und, ja? Und das singen die Italiener halt anders. Und den Song finde ich halt interessant, weil eigentlich hätte er ja gar nicht Carbonara heißen sollen. Er hätte eigentlich heiße Würstchen und eine Cola heißen sollen. Und spannend ist ja auch, dass die Band Spliff damit ja ein mega Erfolg hatte, eigentlich mit einer Blödelei, aus der das entstanden ist, so wie das häufig mal ist bei der, gell? So Dinge aus der Bierlaune raus werden dann tatsächlich erfolgreich, und das ist für bis heute für die recht skurril, weil das sind recht hochkarätige Musiker in dieser Band, die aus Jazz und verschiedenen anderen Stilrichtungen kommen und haben ausgerechnet mit diesem Blödelsong ein Kulthit gemacht, der bis heute eben läuft. Im Übrigen, in Italien kam er nicht so gut an, weil, wie gesagt, Carbonara, ein römisches Traditionsgericht mit einem amerikanischen Erfrischungsgetränk zu konsumieren, findet der Italiener, glaube ich, damals nicht so toll. Und, aber er hat damals dieses 80er-Jahre-Italien-Bild in so eine ironische Schale gepackt. Und ja, da waren natürlich jetzt viele Elemente drin. Wie peinlich sich dann der Tedesco, der Deutsche, dann den Italienerinnen gegenüber verhält und sagt, du, jetzt pass mal auf, jetzt zeige ich dir mal, wie das geht. Er ist in der Realität natürlich weit hergeholt, weil ich glaube, sehr häufig wird eher über uns Touristen dort gelacht, wenn wir uns dort so aufführen. Und ich glaube, zumindest war es meine persönliche Erfahrung, wenn ich da unten bin, solche Typen wie den, wie der da singt, gibt es halt echt, gell?
1: Na gut, man muss halt sagen, das Thema ist das, dass der Deutsche halt mit seiner kleinkarierten Vorstadt-Attitüde da kommt und sagt, jetzt um 12 ist 12 und dann ist auch gefälligst pünktlich zu sein. Da kommst halt beim italienischen Lebensgefühl halt nicht sonderlich weit, weil die haben halt alle viel entspannter, und das kann halt der Deutsche nicht zwangsläufig.
0: Es ist aber wirklich so, mit Deutschen sind vom Zeitlichen her natürlich schon anders drauf, gell? Da muss immer alles auf Punkt und zeitlich. Ich denke mir das immer, wenn ich da unten bin beim Einkaufen, wir sind schon so getrimmt, schnell, und die stehen dann an der Kasse, quack, quack, quack, die unterhalten sich dann mal und ratschen, und ich habe schon so ein Hals, und dann denke ich mir, ja, andere Taktung.
1: Ganz genau.
0: Das würde passen, Peter, der nächste Song von Zucchero, Diavolo in Me. Was hat der zu bedeuten?
1: Ja, den habe ich mir gewünscht.
0: Ja.
1: Der Typ ist ja der absolute Wahnsinn. Der Song ist erschienen 1989. Ja, da war ich gerade mal so 4 Jahre alt. Auf dem Album, ich hoffe, ich spreche es richtig aus, Ore, Incenso und Pira.
0: Versuch's nicht. Das ist dieses Album mit dem roten
1: Cover. Kannst du das besser?
0: Nein, deswegen, ich lasse das.
1: Gut, gleich. Also dann. Also ist ein besonderes Album. Und zwar unter ein besonderer Song. Durch diesen Song ist Zucchero vom italienischen Popkünstler international bekannt geworden, weltweit erfolgreich und auch in das Genre Bluesrock eingestiegen. Ja. Und man hat ihn halt dann einfach aufgrund dessen, dass dieser Song auch sehr stark Blues, Rock und Funk lastig ist, mit starken Gitarrenriffs und groovigen Rhythmus, besonders mit seinem rauchigen Gesang, ja, erinnert es ganz stark an so US-Blues-Rock. Ja, und dadurch ist er halt einfach extrem bekannt geworden. Das ist halt einfach ein cooler Song.
0: Definitiv, den hören wir uns an. Und was folgt danach? Du hast da, glaube ich, nochmal etwas rausgesucht, was ja dann, glaube ich, eher den anspruchsvollen italienischen Musikstil trifft, und zwar, also, wie das Zucchero ja genauso auch, also kein Blödelsong, das wollte ich damit sagen. Was wäre das Nächste?
1: Ja, also da können wir mit vielen weitermachen. Also ich würde Volare dann vorschlagen. Ja.
0: Von Domenico Modugno.
1: Korrekt.
0: Das Original, also nicht das von den Gypsy Kings, nee. die ja populär gemacht haben, gell? Aber Volare ist gut. Ja, mach mal.
1: Da gibt's auch noch viel zu erzählen, aber jetzt hören wir uns erstmal die Songs an.
0: Ja, noch irgendwas zur Ergänzung für Zucchero?
1: Nein.
0: Außer der Tatsache, dass der eben wirklich seit den 80ern echt ausverkaufte Konzerte hat. Gell? Großartig.
1: Richtig.
0: Ich finde das großartig. Hören wir uns an. Zucchero im Night Shift Radio. 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
1: Ja, mit Volare, da kommt doch gleich italienisches Lebensgefühl auf. Song von Domenico Modugno zusammen mit Francesco Migliacci. Bitte entschuldigt mich, dieses wunderbare Italienisch, was ich spreche. 1958 haben die zwei Jungs den Song gemacht. Gewann damit sogar das Sanremo Musikfestival, was damals die größte und wichtigste Bühne für italienische Musik war, haben danach auch beim Eurovision Song Contest mitgemacht, sind da aber leider nur Dritter geworden, aber man muss natürlich sagen, dass der Song weltweit viel berühmter geworden ist, wie manche andere, die diesen Eurovision Song Contest da tatsächlich gewonnen haben. Ne?
2: Ja, hat er auch inspiriert, oder?
1: Ja, absolut. Und der Text handelt überraschenderweise, ist der sehr poetisch und handelt nicht nur einfach vom Reisen und Fliegen, sondern halt einfach von einer eher traumhaften Art des Gefühls des Reisen und Fliegens. Also ganz, ganz, ganz spannend. Gibt es auch tausendfach interpretiert von anderen Künstlern, unter anderem von Dean Martin, Luciano Pavarotti und den Gypsy Kings, und das ist wahrscheinlich eher so die bekannteste Variante von allem, die es gibt.
2: Ja, ja, klar,
1: also,
2: Gypsy Kings.
1: Das kennt jeder, und ich glaube auch, dass noch ganz viele aktuelle Künstler das auch noch gecovert haben, die wir jetzt hier nicht sonderlich erwähnenswert haben. Weil das ja eher der Remix vom Remix ist, und das machen wir ja nicht im Qualitätsradio.
2: Nein, sowieso nicht. Überhaupt
1: nicht.
2: Ich finde es lustig, weil ich merke gerade so von der Musikauswahl, bist du wirklich jetzt so auf der ernsthaften Seite unterwegs, also auf der historisch wertvollen Seite der italienischen Musik, während ich mich jetzt eher um die Parodien und die Gaudi-Lieder kümmere und oftmals auf diese etwas sehr einseitige Sicht von außerhalb auf Italien und auf die Klischees. Es ist aber, wie gesagt, sehr bemerkenswert. Es gibt in beide Richtungen sehr starke Tendenzen, und ja, da haben wir für heute Abend noch, glaube ich, in beide Richtungen was dabei.
1: Da haben wir ganz viel.
2: Also vielleicht sagen wir auch der Vollständigkeit halber, wir versuchen uns immer in Italien nicht so zu verhalten. Ich finde, es ist ja schon mal ausreichend, egal wo man hinkommt auf der Welt, ist es ein Akt der Höflichkeit, in der Landessprache zu grüßen oder vielleicht zu sagen, was man möchte. Und mir ist es schon oft begegnet, dass dann da einer reinkommt und sagt, guten Tag, ein Weizenbier bitte.
1: Ja, das,
2: und ich meine, muss nicht sein, oder?
1: Ich weiß, ja gut, ich fahre ja ins Ausland, um andere Kulturen kennenzulernen und andere Kulturen genießen zu können. Und wenn ich halt dann hergehe und sage, also erzähle ich gerne mal Jägerschnitzel mit Soß und paniert und ein Weizen.
2: Sehenswert? Halt da, sehenswert, musst du mal wieder anschauen. Ich glaube, ich stimme mich mal wieder drauf ein. Gerhard Polt, Mann spricht Deutsch. 80er Jahre Film.
1: Ja.
2: Perfekt, also ich glaube, der kann es nicht besser auf den Punkt bringen als Spliff mit Carbonara, die 80er Jahre Sicht der nördlicheren Gegenden auf Italien. Okay, du hast noch einen Song in deiner Playlist.
1: Ja, richtig, und zwar haut der genau in dieselbe Kerbe wie Volare, und zwar widerspiegelt der das wunderbare italienische Lebensgefühl, und zwar dreht sich's um ein kleines Fischerdorf in Italien, nämlich namens Portofino. Und da hat Dahlia 1959 eine Version gemacht von einem Song, der ganz besonders ist, weil der sehr viele Außergewöhnlichkeiten für die damalige Zeit hatte. Und zwar ist dort Italienisch, Französisch und Englisch vermischt worden. Gab es zu der Zeit nicht so stark. Und das gibt ein unglaubliches romantisches Gefühl wieder, was man selten in einem Musikstück eigentlich wiederfindet und was noch besser dieses Thema Dolce Vita widerspiegelt. Und sogar der Bürgermeister von Portofino hat sich bei Dahlia damals bedankt für den Song, weil das die beste Werbung war und damit einfach wirklich der Ort von einem Fischerdorf wirklich zu einem Touristenstadt geworden ist, wo sich Musiker, Schauspieler und Berühmtheiten getroffen haben, um da dieses Dolce Vita Gefühl zu hören.
2: Ich wollte gerade sagen, das Fremdenverkehrsamt freut sich da immer.
1: Ganz genau. Und hört es euch einfach an, Love in Portofino von Dahlia.
2: im Nightshift Radio, wird gefolgt von einem Wiedersong aus Deutschland, einer Band aus Köln, die heißt, der Song heißt Italien 97, der tatsächlich jetzt nicht auf die, keine Parodie draus macht, so wie Spliff mit Carbonara, sondern eher dieses Jugendgefühl aus der Jugendzeit oder Kindheit beschreibt, wie das denn damals war. Die lange beschwerliche Reise mit dem Auto nach Italien, der Walkman, weil damals gab es noch keine Playlists irgendwie auf Spotify, und dann der Kulturschock und die Reizüberflutung am Strand im August irgendwo an der Adria. Aber nicht irgendwie ins Lächerliche gezogen, sondern eher als Liebeserklärung, musikalisch im Stile von Italo-Disco umgesetzt. Also es geht auch ohne Verarschen, sondern einfach auch so nur die Emotion. Ne? Also zweimal Emotion, einmal aus Italien und einmal aus Deutschland, beide Male betreffend. Das Lieblingsland der Deutschen und Österreicher ist es eigentlich nur Italien. Was ja, das ist mittlerweile Kroatien. Na. Ganz viele sind heuer in Griechenland.
1: Na gut, also es teilt sich doch immer auf. Ja? Aber was, also in Kroatien habe ich jetzt nicht so die Emotionen wie na? Nach Bella Italia.
2: Ja. Ja gut, dann Bella Kroatien ist eigentlich
1: komisch. Ja, genau. Bevor wir jetzt total
2: ins Schwang kommen. Lassen wir das. Genau, also
1: Musik.
2: Stil ist nicht das Ende
1: eines Spiels. Genau, Spaces. Richtig. Love in Portofino, meine Damen und Herren, auf Nightshift Radio.

0: Ja, irgendwie schon. Könnte ich sagen, das ist so eine musikalische Zeitkapsel und das typische Gefühl einer Familien- und Jugendreise nach Italien in den 90ern. Ich kann mich da auch noch sehr gut dran erinnern. Der Walkman, der Kulturschock und für ein Kind ist so eine Reise dann doch, kommt einem länger vor als Erwachsener, wenn man vielleicht am Steuer sitzt und fährt. Ich habe mich zum Beispiel unglaublich abgeholt gefühlt damals auch von dem Musikvideo Children von Robert Miles, wo das Kind da im Auto sitzt und die ganze Zeit aus dem Fenster schaut, habe ich da irgendwie auch mich gesehen. Und ja, der Song entstand in den 90ern eigentlich eher als ja, Abfallprodukt aus einer Produktion von der CD, wo er nicht so hingepasst hat, und wurde viele Jahre später erst veröffentlicht. Hatte jetzt nicht so diesen kommerziellen Riesenerfolg, aber ich finde, er ist passt schön in unsere Playlist. Im Nightshift Radio heute zum Thema Italien, Fernweh und alles, was so einem an komischen Dingen einfällt, wenn man an den Italienurlaub denkt.
1: Naja, also komische Sachen. Also, unsere Italienurlaube gemeinsam waren ja immer gigantisch. Aber Stefan, jetzt muss ich mal ganz kurz auf dein unglaubliches Musikwissen zurückgreifen. Also du bist ja ein enzyklopädisches, wandelndes DJ-Pult.
0: Oh.
1: Also deswegen habe ich was vorbereitet für dich, ein kleines Quiz. Ja. Also ich lese dir jetzt kurz was vor und du sagst mir bitte, welcher Song dir dazu einfallen würde. Ja. Der Mond wirkt wie ein stiller Begleiter in der Nacht. Fast wie jemand, dem man Gedanken, Gefühle anvertrauen kann, wenn es um Sehnsucht, Einsamkeit und Wunsch nach Nähe geht.
0: Boah, und was, ich soll mir jetzt überlegen, welcher italienischer Song.
1: Genau. Das warst du so. Nein, du, also wenn du jetzt das hörst, was ich da vorgelesen habe.
0: Nein, der Mond.
1: Ja.
0: Der Mond, es gibt viele Lieder über den Mond. Mir fällt jetzt tatsächlich ganz spontan nur der Song Luna ein, ohne im Detail jetzt zu wissen, aber es könnte hingehen, oder? Luna von Gianni Toni.
1: Ganz genau, den habe ich mir vorgestellt. Ah. 1980 auf dem Album.
0: Das wäre jetzt auch das Einzige, was mir eingefallen ist.
1: In Mezzo il Fiumi veröffentlicht.
0: Ja gut, das Album heißt Luna.
1: Genau.
0: Ja.
1: Und das ist sozusagen der Titelsong und kehrt einfach zu den Kassenhauern der 80er Jahre, spielt voll in diese Zeitreihe, ja, ja. Hat also diesen Italo-Disco-Sound drauf, aber geht einfach tief unter die Haut und der Text hat das, glaube ich, am besten beschrieben, wie man über diesen Song denken kann und dazu gibt es nichts weiteres zu sagen.
0: Nein, gar nicht. Ist tolle Idee, muss ich dir jetzt wirklich an dieser Stelle sagen. Du hast heute sehr tief in die Kiste da gegriffen und kommst ausnahmsweise vorbereitet. Also finde ich großartig. Im Gegensatz zu mir.
1: Das macht überhaupt nichts. Irgendeiner muss ja mal vorbereitet
0: muss
1: sein.
0: Muss da mal was tun.
1: Normalerweise bin ich ja immer der nur mit viel Willen und Leidenschaft an die Sache herangeht.
0: Besser wie nichts.
1: Ja. Heute bist du Willen und Leidenschaft.
0: Ja, könnte man so sagen. Und vor allem müde. Aber jetzt hören wir uns den mal an. Toller Song. Genau. Und ich habe dann auch noch was dabei, das den das italienische Nachtleben in den 80er Jahren beschreibt, hat einer einen Song drüber gemacht, wo er das sozusagen eine Liebeserklärung dazu abgibt.
1: Da bin ich gespannt wie ein Flitzebogen.
0: Ja, da kannst du auch. Un sabato italiano. Aber jetzt fangen wir mal an mit Luna.

0: Oh ja, die Hymne auf das italienische Nachtleben, den Eskapismus und die bittersüße Melancholie des Wochenendes, das ja so schnell vorbeigeht. So beschreibt Sergio Caputo im 83er Song Un Sabato Italiano, also ein Samstag in Italien. Und ja, da flieht man natürlich dem Alltag, der Arbeit und trifft in einer Stadt Nachtschwärmer Lebenskünstler fast schon wie in einem surrealen Film oder einem planetarischen Traumland. Und mit einer gewissen Melancholie, weil es ist ja eine gewisse Traurigkeit dahinter, es ist ja praktisch immer nur ein glücklicher Moment, wenn man dann wieder in die Realität des Montags geht, kennen wir auch, aber ja, in Italien haben wir dieses Problem auch wenn wir Deutschen immer glauben, da ist alles super im Süden. Ich glaube, die haben ähnliche Themen und freuen sich ebenso wenig auf den Alltag wie wir. Und ich könnte mir auch vorstellen, dass speziell wir, wenn wir aus dem Urlaub wieder zurückfahren, am Brenner im Stau stehen, an der, wie heißt diese Brücke da?
1: Die neue Europabrücke in Sterzing.
0: Dann so am Ferienende da so diese 3 Stunden im Stau stehen, dann glauben wir auch, dass es vielleicht auch nett gewesen wäre, einfach in Italien zu bleiben und noch ein bisschen deutsche Farniente zu machen. Und es gibt hier nochmal einen Künstler, den ich in den 90er Jahren tatsächlich kennengelernt habe, Jovanotti, ein Rapper mit Serenata Rap. Kennst du den vielleicht noch?
1: War so ja, das 95. Kann ich mich noch leise dran erinnern.
0: Super cooles Sample und total entspannter Song. Der hat was Neues aufgenommen, 2025, ein Unplugged-Album. Und da ist unter anderem dieser Song mit drauf. Ja, und der heißt Senza Gravità. Und den hören wir uns jetzt mal an. Also praktisch ohne Schwerkraft, schwerelos, Vollgas ins Leben und in den Spaß. Also praktisch komplett weg von jetzt der Lethargie, vom Flucht aus dem Alltag hinein in die
1: Schwerelosigkeit.
0: In die Schwerelosigkeit und in die Kraft der Liebe da untergehen. Den hören wir uns an, finde ich großartig. Ist eben in dieser Brooklyn Studio Session aus 2025 ein Album aufgenommen worden, gefällt mir sehr gut. Während wir dann noch zu Peters letztem Song von der Playlist übergehen, zu dem du dann aber später was sagst.
1: Ganz oder? Genau.
0: Deine Meinung dazu. Dann hören wir uns jetzt Jovanotti an, was Aktuelles. Übrigens unbedingt sehenswert live und dann aber unbedingt auch in Italien, wie es, glaube ich, bei den italienischen Künstlern immer ist. Ich glaube, es ist generell so, dass zu Hause haben die, glaube ich, auch den meisten Spaß. Also ich habe den mal in Italien gesehen, ziemlich cool. Oder Mario Barth habe ich zum Beispiel mal in Berlin gesehen.
1: Ja.
0: Den verstehst halt dann nicht.
1: Das ist richtig.
0: Aber ein anderes Thema.
1: Okay. Richtig.
0: Jovanotti.

0: L'Appartamento von Ornella Vanoni. Also ich muss ehrlich sagen, wenn man Ornella Vanoni heißt, das ist recht viel italienischer Kitsch, gar nicht mehr, gell?
1: Ja,
0: also,
1: das
0: ist der Wahnsinn. Der Song ist 1970 entstanden, ist aber eine italienische Adaption eines brasilianischen Liedes. Die Musik stammt ursprünglich von Roberto Carlos. Den Originaltitel erspare ich euch jetzt, weil mein Spanisch noch schlechter ist wie mein Italienisch.
1: Da gibt es einen Fußballer, der hat gesagt, mein Englisch ist nicht gut, but my German ist
0: ja, better. Ja, ja, das ist richtig. L'Appartamento, die Verabredung.
1: L'Appuntamento.
0: Entschuldigen Sie nochmal bitte.
1: L'Appuntamento.
0: L'Appuntamento. Die Verabredung. Die Sängerin wartet auf ein Treffen in diesem Song, aber im Kern geht es eigentlich um etwas Tieferes. Die schmerzhafte Erkenntnis, dass eine Beziehung vorbei ist und der andere Mensch emotional bereits verschwunden ist.
1: Okay.
0: Das ist ja der Inhalt des Liedes.
1: Ich finde aber, der kommt eigentlich so froh daher, wenn man den Text jetzt nicht versteht. Gell,
0: ja, deswegen habe ich mir gedacht, das möchte ich jetzt schon mitgeben. Ja. Und das sind halt wirklich auch Songs, die in Italien unglaublich erfolgreich sind. Also wenn wir jetzt mit unserem deutschen Musikverstand sagen, ja, hey, das ist ja jetzt hier so dieses italienische Lebensgefühl. Das ist ein super populärer Song in den 70ern in Italien gewesen und hat eine tiefgehende Bedeutung. Und man muss halt eins sagen, Stefan, du kannst es ja wiedergeben, es geht bei italienischen Songs geht es eigentlich um drei Sachen. Ja. Liebe, Sex oder ums Trinken und Essen. Ja. Oder alle drei Sachen zusammen.
1: So pauschal.
0: Ja. Ja, okay.
1: Also hätte ich nicht beobachtet, aber also, was schon, ich jetzt glaube, so dass auf jeden Fall viel Emotion drin ist, viel Gefühl und dass das oft rein musikalisch jetzt erstmal gar nicht so offensichtlich ist. Tatsächlich hätte ich noch einen auf der Playlist, den spielen wir jetzt zum Schluss. Der ist von Loredana Bertè in Alto Mare, das heißt auf hoher See. Und da geht es eigentlich auch um die um ein ähnliches Beispiel, was du jetzt gerade gebracht hast, um ein Verlorensein, eine Verzweiflung, nicht mehr weiter zu wissen. Und wenn du den Song aber so hörst, ich habe den tatsächlich irgendwann mal so an der Strandbar gehört, dass der auf dem italienischen Radiosender klappt, habe ich gedacht, hey, cooler Song, aber dass der eigentlich dann von der Message her eigentlich eher, ja, fast schon dramatisch ist, das merkst du halt nicht, wenn du die Sprache nicht sprichst. Und die verpacken da vieles rein, aber so ist es einfach, ja, die Art und Weise, wie das jeweilige Kultur und dieses Land ihre Gefühle ausdrückt. Und ja, da liebe ich Italien schon dafür. Vielleicht auch nochmal weg von allen Klischees. Wir wollten keinesfalls uns über irgendwen lustig machen hier. Wir greifen nur die musikalische Sicht wie immer auf die Sachen auf. Und ja, die Musik spricht ja da dafür, dass es da ganz offensichtlich einiges zu sehen gibt mit Besonderheiten.
0: Ganz genau. Und am Ende des Tages denkt man bloß einfach an unser Verhalten damals mit 18 in Italien zurück und das war genau so, wie wir das gerade berichtet
1: genau, haben. Genau, ich hole jetzt später die Fotos raus, die schauen wir uns jetzt noch an.
0: Ja, genau.
1: In einem anderen Leben war das. Also verzeiht uns alten Dackeln, hätte ich schon beinahe gesagt, wie wir in unserer Jugendzeit hier schwelgen mit unseren musikalischen Erinnerungen. Wir wollten euch daran teilhaben lassen. Wir versprechen beim nächsten Mal, nämlich im August, wenn es wieder einen fünften Samstag gibt, wird auch N wieder auf uns aufpassen, dass was Ordentliches dabei rumkommt. Wir haben jetzt für die letzten Dreiviertelstunde für euch einfach nochmal eine Playlist vorbereitet, die wir spielen mit allem, was eigentlich in der musikalischen Richtung, wenn man an Italien denkt, zu finden ist. Wir zumindest. Und die nächsten beiden Songs sind eben Auf hoher See in Alto Mare, was ich gerade erzählt habe, und von Reinhard Fendrich. Auch eine sehr klare Sicht auf die Dinge, wenn man an der Strada del Sole strandet und irgendwie nichts mehr hört, dann ist es halt einfach blöd gelaufen. Gell? Wünschen wir keinem von euch. Wir wünschen euch, dass ihr gut in Urlaub kommt und am besten auch wieder gut und erholt zurück. Und schön, dass ihr dabei wart bei uns. Und ja, schöne Zeit bis August, oder?
0: Ja, also, da kann ich nichts hinzufügen. Bis August, meine Lieben. Das ist der Night Shift Radio.
1: Für dich.

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Juli 1974. So ehrlich muss ich immerhin zu euch.

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